0: Nee, für eine Sondergenehmigung. Warum nicht?
1: Ne, da sind sie nicht berechtigt, dort zu parken.
0: Da muss doch irgendein Weg geben.
1: Auf
0: einen
1: Schwerbehindertenausweis. Auf einer Grundlage des Schwerbehindertenausweises können wir Ihnen eine Ausnahmegenehmigung ausstellen, aber nicht anders nicht.
0: Na, wenn das schon Ausnahmegenehmigung heißt, dann können wir doch mal eine Ausnahme machen. Ich möchte einfach so einen Ausweis haben. Weil Sie wissen ja selber, wie das ist. Die Parkplätze sind immer frei. Vorne und alle anderen sind zu.
1: Ja, die können wir Ihnen ausstellen.
0: Das ist doch scheiße. Ich habe wirklich jedes Mal zu tun, also egal, wo man hinfährt.
1: Ja, aber da gibt's keine Möglichkeit.
0: Ich sag's Ihnen ganz ehrlich, ich will nur kurz parken. Also es geht jetzt nicht, dass ich lange blockiere oder was?
1: Nee, das geht auch nicht. Also von uns kriegen Sie bloß was, wenn Sie uns einen Schwerbehindertenausweis vorlegen.
0: Wir können ja bei mir sagen, ich bin auch irgendwie, können wir ja was draufschreiben. Lassen wir mal.
1: Nein, sowas gibt's überhaupt nicht.
0: Aber das ist auch manchmal so, wenn man sich gegenseitig irgendwie einen Witz erzählt, dass man da sagt, du bist ja ein schön behindert im Kopf oder so.
1: Das gibt's nicht bei uns.
0: Dass sie bei mir aufschreiben, im Kopf ein bisschen nicht ganz richtig,
1: nein,
0: der darf da ausnahmsweise parken.
1: Nein, das geht nicht.
0: Und seien Sie doch mal nicht so herzlos mit mir, ich verstehe das ja auch nicht. Ich würde mir das auch was kosten lassen. Was kostet so eine Genehmigung?
1: Nee, die ist kostenlos.
0: Oder Frau Müller, wir teilen uns einfach rein.
1: Die ist für Schwerbehinderte kostenlos.
0: Noch besser. Ja? Also schicken Sie mir mal bitte so ein Ding rum und wir teilen uns am besten rein.
1: Nein, das mache ich nicht.
0: Eine Woche Sie, eine Woche Icke.
1: Nein,
0: da haben wir zwei Fliegen mit drei Klappen geschlagen oder was. Und dann ab in Urlaub oder wie?
1: Minuten hier.
0: Ja.
1: Das ist nicht möglich, ne?
0: Frau Müller, hier ist Radio PSR, das sinnlose Telefon.
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4: Ja, bitte?
5: Frau Hansen?
4: Ja?
5: Tag, ich bin der Balthasar Lehmfuß. Ich bin Sozialarbeiter im Jugendclub Eisenfaust Nickern. Ich wollte mich bedanken bei Ihnen, dass Sie das übernehmen heute Nachmittag im Kinderheim Roterstern Bautzen.
4: Nee, also Sie müssen mich verwechseln.
5: Wieso denn?
4: Ich habe hier nichts zu übernehmen.
5: Gerlinde Hansen ist Ihr Name, oder? Ich habe nämlich bloß einen Zettel hier liegen, wegen den ausgefallenen Weihnachtsmann heute Nachmittag im Kinderheim.
4: Ich weiß gar nicht, wer das ist.
5: Wie kommt es denn dazu, sagen Sie mal?
4: Das möchte ich auch mal wissen.
5: Nicht, dass hier eine Verwechslung vorliegt, kann das manchmal sein?
4: Ja, irgendwas stimmt hier nicht, Sie wollen mich vielleicht veralbern.
5: Nee, für sowas haben wir gar keine Zeit. Bloß, was machen wir denn jetzt? Ach, Sie kennen die Geschichte wohl gar nicht, oder was?
4: Nee, ich weiß nichts.
5: Ne, bei uns ist ein Weihnachtsmann ausgefallen für heute Nachmittag. Im Kinderheim Roter Stern Bautzen.
4: Ach, ich bin doch nicht in Bautzen, ich bin doch hier in Dresden.
5: Ich weiß nicht, ich auch. Ich bin in Nickern, in Jugendclub Eisenfaust.
4: Weiß ich nichts davon.
5: Und da hat jetzt der Olaf, der Henkel Olaf hat zu mir gesagt.
4: Kenn ich nicht, ich kenn keinen Henkel Olaf.
5: Der hat aber mit ihm telefoniert angeblich, sagt er.
4: Mit mir hat niemand
5: telefoniert. Dass Sie das übernehmen, weil Sie so eine schöne, tiefe Stimme haben.
4: Wann sollten das sein?
5: Heute Nachmittag, ach so, 17 Uhr.
4: Mit mir hat auch keiner telefoniert.
5: Oh, was mache ich denn jetzt? Sie können uns doch nicht einfach jetzt hängen lassen.
4: Ja, ich kann Sie doch nicht hängen lassen. Ich habe noch nie Weihnachtsmann gemacht und bin eine alte Oma.
5: Na, Sie brauchen bloß sagen, ho, ho, ho, ho, ho. Und sagen jetzt, hier wart ihr alle artig und dann können Sie ja auch wieder gehen.
4: Nein, also ich mach das nicht. Nee.
5: Oh, können wir Sie nicht irgendwie überreden?
4: Nee, ich kenne Sie nicht.
5: Weil
4: ich
5: mir das Kostüm haben wir da, ein Bart haben Sie selber. Dass mir das irgendwie.
4: Das ist wirklich sehr lustig von Ihnen, aber versuchen Sie es mal bei einem Mann. Ich beende das jetzt und wünsche Ihnen ein frohes Fest. Es war ein netter Scherz.
5: Frau Hansen, Sie hatten recht, hier ist Radio PSR, das sinnlose Telefon.
4: Hab ich doch gewusst.
5: Ich habe Sie nur ein bisschen veräppelt.
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6: Hafenbursch?
0: Ja, Günther, bist du's?
6: Ja.
0: Hier ist der Manfred Ackermann. Sag mal, welchen die Pflastersteine nochmal willst du nachfragen. Wie viel Tonnen brauchst du?
6: Ich brauch doch keine Pflastersteine.
0: Du hast doch Pflastersteine bei mir bestellt.
6: Nee. Wer ist dort?
0: Der Ackermann, Manfred.
6: Kenn ich gar nicht.
0: Wir haben Montag in der Kneipe gesessen. Da hast du bei mir Pflastersteine bestellt.
6: Klein, Moment mal. Ich bin nicht derjenige.
0: Günther Haferburg.
6: Ja.
0: Du hast mir doch 500 Mark in die Hand gedrückt. Das verstehe ich jetzt nicht.
6: Nein, hab ich nicht.
0: Ich war nur zu besoffen. Ich weiß nicht mehr, wie viel Tonnen das waren.
6: Nein.
0: Deshalb rufe ich an.
6: Das stimmt nicht. Ich kenne dich überhaupt nicht.
0: Na, wieso kenne ich dich da?
6: Weiß ich nicht.
0: Jetzt mach eine Ansage jetzt. 4 oder 5 Tonnen.
6: Ich brauch dir überhaupt keine.
0: Bezahlt hast du doch schon.
6: Ich hab nicht bezahlt.
0: Wo warst denn du Montag?
6: Zu Hause.
0: Du hast mir doch deine Telefonnummer gegeben.
6: Ich war am Montag nicht in der Kneipe, glaub mir's doch.
0: Na, wo haben wir uns denn da getroffen?
6: Überhaupt nicht.
0: Na klar, sonst würdest du doch nicht wissen, dass du Pflastersteine brauchst.
6: Ich brauch doch keine Pflastersteine.
0: Günther, du hast doch einen Garten.
6: Ich brauch keine.
0: Du hast doch eine Laube in den Garten.
6: Und?
0: Kann man doch da ein bisschen ein paar Pflastersteine hinlegen.
6: Da ich hab doch eine Veranda.
0: Wie lange hast denn die Veranda schon da liegen?
6: Seit 78.
0: Naja, da wird's aber langsam Zeit, dass du mal Pflastersteine hinlegst, dass das mal ein paar Jahre hält.
6: Nee.
0: Wie viel Tonnen Pflastersteine brauchst du denn nur?
6: Auch keine Pflastersteine.
0: Das ist aber auch scheiße. Was soll ich jetzt mit den Pflastersteinen?
6: Was soll ich denn damit?
0: Na, du willst doch deine Veranda neu machen im Garten.
6: Ja, gar nicht wahr.
0: Was willst denn du dann mit den 4 Tonnen Pflastersteinen?
6: Mit wem hast du denn überhaupt gesprochen?
0: Na, mit dir?
6: Nee, mit mir nicht.

0: Günter Haferburg.
1: Mensch, mein Amiga.
0: Wie machen wir das jetzt? Brauchst du sonst was anderes für den Garten?
1: Nee, wo wohnst du? Jetzt machen wir die Frage.
0: Na, bei dir um die Ecke.
1: Mensch, Arme. Nee, ich kenn dich überhaupt nicht.
0: Hier ist Radio PSR, das sinnlose Telefon.
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0: Bin ich jetzt bei der Franconia, ja?
4: Ja, richtig.
0: Ich habe ein Problem, ich habe einen Specht vor meinem Küchenfenster seit gestern Abend, der rauft mir den letzten Verstand.
4: Ja, höre ich den im Hintergrund?
0: Ja, das ist das Vieh. Ich habe das Fenster mal aufgemacht, dass Sie das auch hören.
4: Ja, ja. Ja, und wie kann
0: jetzt
4: ich...
0: Jetzt halt deine Fresse da draußen, ich dreh gleich durch!
4: Wie kann ich Ihnen helfen?
0: Jetzt hat er kurz aufgehört.
4: Ja, wie
0: ist kann ich wahrscheinlich Ihnen... erschrocken.
4: Ja, das kann sein.
0: Scheiße. Das kann aber nicht. Kommen Sie jetzt hier vorbei mit einer Flinte und holen Sie das Ding vom Baum.
4: Das kann man leider nicht so einfach machen.
0: Wieso denn, wenn wir so einen kleinen Specht da runterholen können?
4: Ja, technisch gesehen geht das schon,
0: also,
4: aber da kriegen wir Probleme.
0: Ja, passen Sie auf, jetzt reden Sie nicht länger um heißen Brei rum, holen Sie den Specht vom Baum.
4: Nee.
0: Ich kann seit gestern Abend um 8 Uhr nicht schlafen. Ich denke an nichts anderes mehr als an das bekloppte Vieh da draußen. Wenn der jetzt noch ein bisschen lospimpert, dann haben wir hier eine Spechtfamilie bei mir vor der Küche.
4: Macht er nachts auch keine Pause?
0: Der macht keine Pause.
4: Oh, nee,
0: du sollst jetzt endlich aufhören mit der Scheiße da draußen, du beschissener Vogel! Ja, da hört er immer kurz auf, hören Sie?
4: Ja, und wenn Sie ihn runterschmeißen vom Fensterbrett?
0: Der ist ja am Baum.
4: Der ist am
0: vor
4: Baum.
0: Vor dem Küchenfenster am Baum. Jetzt ist er ruhig, ich hab's, glaube ich, geschafft.
4: Ja.
0: Nee.
4: Jetzt fängt er wieder an, ne?
0: Ach, das ist doch so. Jetzt kommen Sie jetzt. Also, ich bin Geschäftsmann, ich muss ausgeruht sein im Geschäftstermin. Jetzt kommen Sie her und holen Sie den Specht vom Baum.
4: Also, ich würde Ihnen gerne helfen.
0: Aber?
4: So einfach ist das nicht. Da darf man nicht in der Gegend rumschießen, einfach.
0: Ja, das muss doch keiner erfahren, dem ist einfach ein Schalldämpfer. Jetzt kommen Sie und helfen Sie mir.
4: Haben wir nicht. Sind auch nicht zugelassen.
0: Was soll ich denn jetzt machen?
4: Ja, wenn er auf dem Baum sitzt, gut, ich weiß es nicht, vielleicht verleiten Sie es eben, hängen Sie was im Baum rein, dass er sich nicht mehr wohlfühlt oder so.
0: Es geht doch nicht!
4: Tut mir leid, kann ich Ihnen leider nicht helfen.
0: Was schießen Sie denn sonst so?
4: Ja, das spielt ja keine Rolle. Und wenn da bei Ihnen eine Nase auf dem Fensterbrett sitzt, darf ich den nicht runterschießen.
0: Was schielen Sie wahrscheinlich, dass Sie so einen kleinen Specht nicht kriegen oder was? Beim großen Schwein sagen Sie doch auch nicht, auweia.
4: Nee, aber der Specht, das darf man nicht.
0: Wieso denn nicht?
4: Nee.
0: Aber der darf mir auf die Eier gehen hier seit 12 Stunden oder was? Das darf der Specht oder was?
4: Ärgern Sie ihn halt auch ein bisschen.
0: Ich kann ihn doch nicht ärgern, ich kann ihn anbrüllen und er reagiert einfach nicht.
4: Ja, dann
0: zeigt er mir noch einen Vogel, dieser Vogel. Sie sind bei Radio PSR, das sinnlose Telefon. Herzlichen Glückwunsch.
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5: Mediamarkt Leipzig, guten Tag.
0: Ja, ich wär noch mal blöde mit den Scheißdingen. Ich hab mir hier vor dem Donnerstag, das geht nicht. Wie funktioniert denn die Scheiße hier?
5: Was haben Sie denn gekauft?
0: Ja, so. Guck mal hier mit die Kassetten. Ja, ich seh aber nicht.
5: Ein Videorekorder?
0: Nicht klar! Scheiße hier! Ich
5: bin... Dann kommen Sie doch mal her.
0: Ich komme wohl noch immer dorthin, oder was? Mit der Scheiße hier! Wie geht denn das?
5: Was haben Sie denn für einen Videorekorder?
0: Sonny! So, wo ist hier vorne und hinten? 200 Puls hab ich! Bald! Dö! Scheiße! Mit der Scheiße hier! Wie geht denn das?
5: Also am besten, Sie kommen nochmal her.
0: Ich komme nicht her!
5: Das Gerät mitzubringen, dann zeigen wir Ihnen das mal an einem anderen Gerät.
0: Wie?
5: Und dann kriegt man das doch auf jeden Fall hin.
0: Ich sehe nicht! Einen schwarzen Bildschirm hab ich! Einen schwarzen Bildschirm! Ein ganzes Wochenende! Scheiße!
5: Ja, am besten mal herkommen.
0: Ja, nur wie oft denn du noch?
5: Mal sehen, was
0: ich war doch schon mal dort und hab das Ding gekauft. Jetzt bin ich heimgefahren mit der Scheiße. Wie geht denn das?
5: Also von der Ferne, also am Telefon ist es sowas sehr schlecht.
0: Wo kann man denn hier überhaupt, dass man mal was sieht?
5: Ja, also wie gesagt, von der Ferne an das Netz haben sie eine angeschlossen und Antenne ist auch dran.
0: Kabel, alles dran. Ich hab sogar eine Kassette.
5: Also am besten mal herkommen mit dem Kassenzettel und da gucken wir uns das mal an.
0: Ich schmeiß die Scheiße aus dem Fenster raus!
5: Wie gesagt, schauen wir mal rein, gucken wir uns das hier an und da werden wir sehen, was wir machen.
0: Ich hau ihn weg!
5: Naja, das müssen wir jetzt nicht unbedingt machen.
0: Da
5: hat ja sicher Geld gekostet.
0: Ja! 699 Mark! Scheiße! Hier steht on, off! Soll ich da drauf drücken oder was?
5: Na, drücken Sie doch mal drauf. Wenn es ordentlich angeschlossen ist, drücken Sie doch mal auf den Netzschalter.
0: Jetzt geht er.
5: Na, sehen Sie.
0: Das gibt's doch gar nicht.
5: Na, aber wenn Sie da noch irgendwie mit irgendwas nicht zurechtkommen, können wir Ihnen das hier auch mal in den Gerät zeigen.
0: Da geht!
5: Alles klar,
0: das gibt's schnell. Doch gar nicht, der geht! Ich hab hier auf den Knopf gedrückt und der geht!
5: Na wunderbar.
0: So eine Scheiße, der geht! Ich rege mich auf ein Wochenende und der geht! Oh!
5: Na wunderbar.
0: Wunderbar!
5: Prima!
0: Prima!
5: Alles klar!
0: Hier ist Radio PSR, das sinnlose Telefon.
5: Alles klar.
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6: Die Nährgastronomie Weißer, schönen guten Tag.
7: Bin ich jetzt in einem Restaurant im Galeriekaufhof?
6: Ja, ja.
7: Telefonbuchverlag Haberland, mein Name, guten Tag.
6: Guten Tag.
7: Restaurant Diana.
6: Wir sind nicht die Diana. Wir heißen Restaurant die Nähe. Das stimmt schon.
7: Ich hab's da in meinen Unterlagen, das gibt's doch jetzt nicht.
6: Nee, wir sind im Kaufhof, sind wir.
7: Ja, ja, ich weiß, das Restaurant Diana.
6: Nein, Restaurant die Nähe.
7: Nee, das ist doch der Druckfehler, so steht's doch im alten Telefonbuch,
6: nein,
7: gute Frau.
6: Ja, nee, wir heißen aber die Nähe, wir heißen nicht Diana.
7: Na, wissen Sie was, weil im neuen Telefonbuch steht jetzt Restaurant Diana.
6: Nee, Diana.
7: Wie es richtig heißt.
6: Ja, da ist es jetzt verkehrt. Wir heißen nicht Diana, wir heißen die Nähe.
7: Und das haben wir für einen Druckfehler gehalten haben jetzt die Restaurant Diana rausgemacht.
6: Nee, Diana haben wir nicht, wir heißen die Nähe.
7: Nicht Diana.
6: Nein.
7: Sie heißen Restaurant die Nähe.
6: Die Nähe heißen wir.
7: So wie es falsch drin stand.
6: Ja, so, ja, das ist richtig.
7: So wie es falsch drin stand, war es richtig.
6: Ist richtig, ja.
7: Und wir haben es jetzt aus Versehen, weil wir einen Druckfehler rausbüscheln wollten, haben wir es jetzt aus Versehen falsch geschrieben.
6: Nee, wir sind Restaurant die Nähe. D,
7: ja.
6: Dortmund, I, wie Ida, N, E, R, E und
7: doch. Das müssten Sie jetzt ändern lassen, kostenpflichtig allerdings, weil das ist ja nur falsch.
6: Nee, da können wir ja nicht dafür.
7: Wieso?
6: Wenn es richtig drin stand, sowas, das heißt, dass die Nähe, wenn Sie jetzt Diana draus machen, dann können wir da nicht dafür.
7: Naja, aber das steht nun mal so drin und ich kann jetzt, es sind mir aber wirklich auch die Hände gebunden, zum Teil jetzt hier. Da kann ich nicht, ich kann doch nicht einfach jetzt sagen, dass das heißt jetzt die Nähe. Ich meine, Sie müssen das ändern lassen. Sie können doch hier nicht eine falsche Restaurantbezeichnung im Telefonbuch führen.
6: Da kann ich ja nichts dafür.
7: Na, ich auch nicht. Das kostet 86 Euro.
6: Nee.
7: Die Änderung.
6: Nee, da rufe ich unseren Gier.
7: Unseren wen?
6: Und den Herrn Hoffmann an, das ist unser Regionalleiter da und sowas.
7: Ja.
6: Aber
7: Naja, mit dem Regionalleiter brauchen Sie ja nicht leiwedeln. Um die 86 Euro kommen Sie so nur auch nicht drum rum.
6: Nee, wir können ja nicht dafür, dass Sie, wenn Sie da
7: Erst heißen Sie Diana, dann heißen Sie die Nähe.
6: Nee, wir heißen schon immer die Nähe.
7: Restaurant Dino oder so noch.
6: Haben wir überhaupt nicht geheißen, wir heißen schon immer die Nähe. So, sagen Sie mir mal bitte Ihren Namen und Ihre Adresse.
7: Radio PSR, sinnlos Telefon.
6: Ach so. Ist ja gemein. Ist ja gemein.
7: Aber Sie waren spitze.
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8: Ja, hallo, wer ist denn dort?
7: Ja, guten Tag. Mein Name ist Feistel. Und zwar Eberhard Feistel. Bin ich bei Ihnen richtig?
8: Das weiß ich nicht.
7: Mit wem spreche ich?
8: Das ist der Herr Bernstein.
7: Ja, genau sowas suche ich. Was kostet sowas?
8: Hä?
7: Es geht wegen Weihnachten. Ich möchte meiner Frau sowas schenken.
8: Ich weiß gar nicht, was Sie suchen.
7: So eine Kette.
8: Ich hab keine Ketten.
7: Für Weihnachten als Geschenk. Da wollte ich mich nach Preisen erkundigen bei Ihnen.
8: Ja, aber sind Sie auch bei mir falsch. Sagen Sie mal, wen suchen Sie denn? Weil das ist mein Name. Ich habe mich mit den Edelsteinen nichts zu tun.
7: Ach, Sie machen gar keine Bernsteinketten.
8: Nee.
7: Warum halt?
8: Wie kommen Sie denn da drauf?
7: Sie sind mir empfohlen worden, weil ich wollte nach Bernstein. Ich habe bei der Auskunft angerufen wegen Bernstein.
8: Ach,
7: weil ich
8: so
7: meiner Frau eine Kette kaufen möchte.
8: Ach,
7: zum Geburtstag,
8: sind
7: Weihnachten.
8: Gut. Sind Sie aus Leipzig?
7: Ich bin aus Leipzig, ja.
8: Eberhard Feistel.
7: Und da wollte ich Sie anrufen.
8: Das ist das Ding. Den Namen kenne ich nämlich schon, Halle Feistel.
7: Ehrlich? Das ist mein
8: das war
7: Schwager.
8: Der Ernst.
7: Der Ernst? Nee, den kenne ich
8: den
7: nicht.
8: Den kennen Sie nicht?
7: Nee.
8: Ernst. Nee. Eberhard war in Dresden, das passt denn nicht gut.
7: Den kenne ich noch. Ein Olaf, der kommt aus Schwerin.
8: Haben Sie Internet?
7: Internet? Nee.
8: Schade. Da ist nämlich ein Riesenangebot. Bernstein, da finden Sie alles, was die Welt zu bieten hat.
7: Ach, was kostet denn das bei Ihnen?
8: Was?
7: So Ketten und Armband.
8: Ja, ich hab doch das nicht.
7: Wieso?
8: Ich bin ein ganz einfacher Rentner.
7: Aber Sie haben doch gesagt,
8: Bernstein.
7: Da bin ich gar nicht verbunden mit Herrn Bernstein, oder?
8: Doch.
7: Ach so, na, da können Sie mir doch sagen, was Sie dafür verlangen für so Armband jetzt mal so. Was Einfaches. Soll sehr schlicht sein.
8: Ja, Sie machen mit mir Scherze, ich weiß schon.
7: Herr Bernstein?
8: Ja.
7: Nee.
8: Na doch.
7: Wieso? Wie kommen Sie denn darauf?
8: Das gibt da solche Witzbeute, die dann ja mich irgendwie veralbern wollen.
7: Ach, und dann kommt das auch noch in Radio, oder was?
8: Im Radio, ja. Auch PSR heißt das.
7: Ja. Hier ist Steffen Lukas von Radio PSR, das sinnlose Telefon.
8: Das habe ich doch gleich geahnt.
7: Herr Bernstein, Sie waren aber super.
8: Ja, hä?
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10: Herzlich willkommen bei der Auskunft der Deutschen Bahn. Mein Name ist Cordula Kienes. Was kann ich für Sie tun?
7: Das habe ich jetzt ganz schlecht verstanden.
10: Ich habe bloß die Begrüßungsformel gesagt.
7: Oh, können Sie das nochmal wiederholen?
10: Ja, herzlich willkommen bei der Auskunft der Deutschen Bahn. Mein Name ist Cordula Kienes.
7: Das ist zu schnell. Das ist zu schnell.
10: Wieso? Wollen Sie mitschreiben?
7: Ja, ich schreibe das mit. Willkommen.
10: Warum?
7: Ich muss doch wissen, mit wem ich es zu tun habe. Sagen Sie nochmal, herzlich willkommen.
10: Herzlich willkommen bei der Auskunft der Deutschen Bahn.
7: Moment, Auskunft der
10: Deutschen Bahn.
7: Deutschen Bahn. Hm. Weiter.
10: Mein Name ist...
7: Moment, mein Name ist, ja?
10: Cordula Kienes.
7: Oh, wie schreibt man das, Cordula jetzt hier?
10: Mit C.
7: Zeppelin oder was?
10: Nee, C wie Cäsar.
7: Ja, weiter.
10: C-O-R.
7: Rudolf, dann weiter, Dora.
10: Dora.
7: Hm.
10: U-L-A.
7: U-L-A. Mhm. Hab ich. Mein Name ist Cordula, weiter.
10: K-I-E-N-E.
7: K?
10: Konrad, Ida, Emil, Nordpol, Emil.
7: Kienemann oder was?
10: Nee, nur Kiene.
7: Herzlich willkommen bei der Auskunft der Deutschen Bahn. Mein Name ist Cordula Kiene.
10: Ja, was kann ich für Sie tun?
7: Ach so, Moment. Was kann...
10: So, was, Sie können mir ja schon sagen, was ich für Sie tun kann. Dann kann ich das schon eingeben.
7: Für Sie tun. Ja, mein Name ist Werner. Worum geht's denn?
10: Ja, Sie haben mich doch angerufen. Sie wollen eine Zugverbindung, Herr Werner?
7: Nee, bei mir hat das Telefon geklingelt, da bin ich ran. Ich dachte, warum rufen Sie ihn an?
10: Sie haben mich doch angerufen.
7: Nee, Sie haben mich angerufen.
10: Dann muss das irgendwie ein Rückruf oder sowas gewesen sein.
7: Warum rufen Sie denn da an bei mir?
10: Nee, ich habe Sie nicht angerufen.
7: Natürlich, bei mir hat das Telefon geklingelt.
10: Nee, ich meine, ich muss ganz ehrlich sagen, ich hatte das schon mal, dass irgendwann plötzlich die Lampe externe Leitung aufleuchtete. Och. Das ist immer ein Hinweis, dass einer anruft und da war auch eine Kundin dran.
7: Ach.
10: Und die war auch ganz verblüfft und sagte, sie hätte mich nicht angerufen.
7: Ja.
10: Und da habe ich natürlich schnell beendet. Und wir beenden auch schnell.
7: Und von der haben das Sie dann auch gar nicht gewollt, oder was?
10: Nein.
7: Vielleicht wollen Sie wirklich was. Wir haben ein Sortiment, ein großes Sortiment.
10: Was für ein Sortiment?
7: Lutscher und sowas.
10: Nee, Süßigkeiten sind nicht gut für die Zähne.
7: Sie essen nicht gerne Lutscher?
10: Nee, lieber Schokolade.
7: Aber Sie sind nicht das kleine Stickerchen, nicht, dass Sie jetzt hier...
10: Nein.
7: Ungefähr Kilogrammangabe?
10: Ach nö, nun machen wir lieber Schluss.
7: 54 oder 56?
10: Da sind viele, die noch anrufen wollen und wirklich eine Zugverbindung wollen, ne?
7: Pecheln wir uns ein auf 60 Kilo?
10: Ja, ja.
7: Hier ist Radio PSR, das sinnlose Telefon.
10: Ach Sie, das habe ich mir schon beinahe so gedacht.
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11: Ja, die Envia ist hier, ist unser Name.
7: Ja, Wagenknecht, ich rufe an als Brenner. Bei uns ist ich habe eine Störung im Flur.
11: Also nur im Hausflur?
7: In der Wohnstube, die Stehlampe, die geht, das ist gar kein Thema. Ja. Ich habe auch jetzt mal im Flur schon an der Steckdose mal mit dem Föhn probiert, ob überhaupt Saft da ist.
11: Mhm.
7: Das geht auch. Und ich habe mit dem Phasenprüfer auch schon in die Fassung rein und weiß auch, dass oben am Licht eigentlich Strom da ist, aber irgendwas muss mit der Birne sein.
11: Aha.
7: Dass sie da mal irgendwie jemanden schicken verleiht, dass die Birne erneuert wird. Ich weiß es nicht, woran es liegt.
11: Ja, das macht nicht die Envia, da müssen sie schon selber dafür sorgen.
7: Naja, aber das ist doch jetzt mal so gesagt euer Sachgebiet, oder?
11: Im Hausflur?
7: Bei mir im Flur, ja.
11: Na, das ist entweder Vermietersache oder Ihre eigene. Da müssen Sie mit dem Vermieter sich einigen.
7: Nee, der hat ja gesagt, wenn irgendwas ist, soll ich die Nummer anrufen, die bei mir in Elektrokasten steht.
11: Das, wenn irgendwas ist, das heißt, wenn Sie mit Strom versorgt werden, dann ist die Envia für Sie...
7: Ja, das ist kein Strom da. Also ich kann den Schalter betätigen, aber im Flur bei mir geht's Licht nicht. Wissen Sie, wie ich es meine? In die Stehlampe dort gehen, aber das große Licht geht nicht.
11: Natürlich habe ich das verstanden, was Sie mir gesagt haben.
7: Ja, dass Sie mal jemanden schicken oder so. Oder habt ihr dort bei euch vor Ort ein Problem am Generator oder so, dass man das jetzt irgendwie noch eine Weile dauert oder so? Dann habe ich hätte ich Geduld.
11: Sie haben doch aber Energie im Haus.
7: Es kann doch nicht sein, dass ich Geld bezahle für was gar nicht gehen tut.
11: Ja, also die Glühlampe, da fragen Sie bitte bei Ihrem Vermieter nochmal nach, ob er Ihnen eine Glühlampe zuschickt.
7: Na, wahrscheinlich ist es die Glühlampe.
11: Sie sind bei mir in der Frage an der falschen Adresse.
7: Das verstehe ich nicht. Na, das ist doch, ich höre doch nicht von meinen Vermietern Strom, da kriegst du auch nicht mein Geld.
11: Aber Sie haben noch Strom in der Wohnung.
7: Aber nicht im Flur.
11: Sie haben da aber selber überprüft und haben gesagt, der Strom liegt an, nur die Glühlampe ist kaputt.
7: Naja, ne, deshalb frage ich mich, warum wir hier im heißen Brei rumreden, warum Sie nicht einfach sagen, es wird erledigt, Herr Wagenknecht.
11: Herr Wagenknecht, das wird nicht erledigt von uns. Da müssen Sie das dem Vermieter sagen, wenn Ihre Glühlampe kaputt ist.
7: Ich ziehe teilweise schon die verkehrten Schuhe an. Links ist Stiefel, rechts eine Sandale.
11: Das sagen
7: ich
11: Sie bloß.
7: Ich kann doch nicht raus, welchen euren Scheiß oder... Oder ist euch das jetzt neuerdings auch scheißegal?
11: Nee, das ist uns nicht scheißegal.
7: Na also.
11: Na, Sie möchten schon die Stiefel anziehen, aber da sagen Sie Ihrem Vermieter, der möchte Ihnen eine neue Glühlampe geben und damit Sie die einschrauben können, nicht?
7: Hier ist Radio PSR, das sinnlose Telefon.
11: Das habe ich mir gedacht. Super. Ich musste jetzt mal laut machen. Also so blöd kann doch kein Mensch sein.
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12: Grüß Gott, das Campingskartell Fürstendorf. Mein Name ist Wallis Adel. Kann ich Ihnen helfen?
7: Ja, guten Tag. Mein Name ist Mehlhorn von der Firma Singendes, Klingendes Glückwunsch-Telegramm GmbH.
12: Ja.
7: Wir haben, uns ist zu Ohren gekommen, Sie haben Geburtstag. Mhm. Und wir haben in Auftrag von einer Person, die Ihnen sehr, sehr nahe steht, haben wir vor, Ihnen ein Wunschlied, ein Glückwunschlied zu übermitteln.
12: Dankeschön.
7: Ja. Wir fangen an, okay?
12: Ja.
7: 3, 4. Happy Birthday to you, Happy Birthday to you, Happy Birthday, lieber. Jetzt sehen Sie, und das ist unser Problem jetzt, das können wir auf der Faxbestellung nicht so richtig lesen, was jetzt als Name jetzt eingesetzt werden muss ins Lied.
12: Wahnsinn.
7: Wahnsinn?
12: Nein, F-A, Fa.
7: Fa, Fa, machen wir.
12: Genau.
7: Happy Birthday to you, Happy Birthday to you, Happy Birthday. Fa?
12: Genau.
7: Heißt es Fa?
12: Ja.
7: Nein, das ist ein Durchbau, da müssen Sie sich jetzt irren.
12: Nein,
7: das Fahr? Stimmt, Sie genau, heißen, ja. Fahr heißen Sie?
12: Ganz genau. F-A, Fahrsinn.
7: Fahrsinn?
12: Genau.
7: Wir können es nur probieren. 3, 4.
13: Happy Birthday to you, Happy Birthday to you, Happy Birthday, lieber.
7: Das ist kein Vorname.
12: Doch, doch.
7: Machen wir es mit dem Familiennamen. Wie ist denn der Familienname bei Ihnen?
12: Nee, machen wir es mit dem zweiten Vornamen.
7: Sagen Sie mal.
12: Tristan.
7: Oh ne, sehen Sie, das ist uns zu kompliziert. Haben Sie vielleicht einen Familiennamen, dass wir es damit machen?
12: Ja, habe ich auch.
7: Dann sind Sie der Herr?
12: Wallisade.
7: Walli?
12: Wallisade.
7: So wie Balustrade, aber eben nur Wallisade.
12: Ähnlich.
7: Wir probieren es mal.
12: Okay.
13: Happy Birthday to you, Happy Birthday to you, Happy Birthday, lieber.
7: Lieber Herr, wie? Können wir das nicht auch schon viel einfacher machen mit den Namen? Das ist doch kein Name.
12: Was ist kein Name?
7: Fasim, wie heißen Sie denn nun? Wir wollen auch nur unsere Arbeit machen hier. Jetzt unterstützen Sie uns, wir wollen Feierabend machen. Sie sind unser letzter Auftrag heute.
12: Und das Tristan ist mein zweiter Vorname, nehmen Sie den.
7: Hm? Christian, gut. Tristan. Und der Familienname Köhler, setzen wir jetzt einfach mal spaßenshalber Köhler ein, damit das jetzt mal flutscht hier. Ja?
12: Probieren Sie es einmal mit Köhler.
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12: Perfekt, wunderbar.
7: Viel Vergnügen.
12: Danke, danke.
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6: Eisenblank.
7: Bin ich jetzt bei Reifenblank?
6: Ja.
7: Guten Tag, mein Name ist Feldmann, Klaus Feldmann. Ich hätte gern Winterreifen für mein Fahrzeug.
6: Ja, Reifen oder Räder?
7: Winterräder.
6: Ja, ja, und für was für ein Fahrzeug?
7: Für mein Auto, für mein Privat-Kfz.
6: Ja, und das ist was für ein Auto?
7: Das ist ein Toyota.
6: Und was für ein Toyota?
7: So ein Pkw, so weißer.
6: Ja, es oder gibt ja einen Toyota Starlet, einen Corolla, einen Avensis, einen Camry, einen Paseo.
7: Nee, ich habe einen Toyota.
6: Wenn Sie jetzt von mir komplette Räder haben.
7: Ja, ja, Winter, es geht mir um Winterreifen. Ja. Dass wir mal auch gar nicht ablenken jetzt hier was.
6: Mit Felge.
7: Mit Felge.
6: So, und da muss ich ja wissen, was brauchen wir denn für eine Felge? Ich kann ja nicht einfach eine Felge vom Toyota Yaris nehmen und dann haben Sie ja einen Avensis. Dann passt das ja nicht.
7: Nein, ich habe einen ganz normalen Toyota, habe ich.
6: Es gibt doch wie zum Beispiel beim Opel, gibt es einen Opel Astra und einen Opel Vectra. Achso. Und so gibt es.
7: Nein, ich habe keinen Opel, ich habe einen Toyota.
6: Toyota.
7: Ja, nicht kein Vectra und auch kein Astra.
6: Das habe ich schon mitbekommen.
7: Weil Sie jetzt sagten irgendwas von Opel.
6: Nein, das wollte ich bloß nochmal dieses Beispiel bringen.
7: Oder können wir Opel-Reifen an Toyota machen? Was meinen Sie
6: jetzt? Nein, das geht nicht. Ich wollte Ihnen das ja nur als Beispiel bringen.
7: Ach so.
6: Wie es beim Opel verschiedene Typen gibt, gibt es auch beim Toyota verschiedene Typen.
7: Wie gesagt, ich habe einen Toyota.
6: Und da haben Sie bestimmt Fahrzeugpapiere zu Ihrem Fahrzeug. Da stehen zum Beispiel Reifengrößen drin.
7: Was? Da müsste ich mal schauen bei Gelegenheit. Aber Sie haben so Reifen für uns.
6: Wir haben Reifen. Wir haben auch komplette Räder. Wir bauen Ihnen die Räder dann auch an
7: schön.
6: Fahrzeug.
7: Ich hätte gern 4 Winterräder.
6: Und welche nehmen wir denn nun? Einfach für einen Toyota. Da sage ich Ihnen jetzt, ein Toyota-Rad kostet bei uns 90 Euro.
7: Na gut. 4 Winterreifen bitte.
14: So, wo wohnen Sie denn, meine Frage?
15: In Wittgensdorf.
14: Aha, sonst hätte ich gesagt, kommen Sie doch mal bei uns vorbei und da beraten wir Sie vor Ort.
15: Na, das geht ja nicht. Ich kann ja nicht bei Ihnen vorbeikommen.
14: Warum können Sie denn nicht vorbeikommen?
15: Na, ich habe doch keine Winterräder.
14: Ja, noch können Sie ja ein paar Meter mit den Sommerrädern fahren.
15: Und Sie sind die Frau Blank?
14: Nein, ich bin die Frau Elbing.
15: Hier ist Radio PSR, das sinnlos Telefon.
14: Ich habe mich schon totgelacht jetzt. Ich habe auch laut gestellt, dass meine Kundschaft das mitbekommt.
7: Herzlichen Glückwunsch.
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16: Sergio, guten Tag.
0: Schönen guten Tag, hier ist der Mühlner Eberhard. Ich bin bei McDonald's.
16: Ja.
0: Jetzt bin ich hier in der Toilette drin.
16: Ja.
0: Und ich habe jetzt die Nummer angerufen, die auf den Metallkasten steht von dem Toilettenpapier.
16: Ja.
0: Das ist dummerweise total alle.
16: Das Toilettenpapier?
0: Ja.
16: Ja, also das tut mir leid, da müssen Sie sich aber bei dem Besitzer melden von dem Lokal.
0: Gute Frau, ich habe hier die Hosen unten.
16: Denken Sie vielleicht, dass wir Ihnen jetzt Toilettenpapier auf diese Toilette bringen?
0: Müssten Sie mal machen bitte, weil ich kann doch nicht so rausgehen.
16: Ja, tut mir leid, das geht nicht, das machen wir nicht. Dafür sind wir nicht zuständig.
0: Wenn die hier die Telefonnummer von dem Lokal reingeschrieben hätten, da hätte ich doch den Besitzer anrufen können vorne von McDonald's. Der hätte mir vielleicht was unter der Tür durchgereicht, aber ich finde hier in der ganzen Toilette nur Ihre Telefonnummer.
16: Also wenn Sie da mit Ihrem Handy auf der Toilette sitzen, dann können Sie ja bitte schön die Auskunft anrufen und das Lokal den Besitzer anrufen. Der kann Ihnen dann vielleicht Toilettenpapier reinbringen.
0: Aber das ist doch ein Umweg. Ich habe doch nur Ihre Nummer hier auf den Metallkasten drauf.
16: Naja, also wenn wir Ihnen jetzt jemanden vorbeischicken würden, der Ihnen Toilettenpapier bringt, da sitzen Sie wahrscheinlich übermorgen noch. Das ist ziemlich schwierig.
0: Ja, aber wieso denn das? Das ist doch kein Problem, dass Sie mal schnell hier vorbeikommen. Das wird doch langsam trocken hinten.
16: Ja, ja, dann gehen Sie mal ins Waschbecken und machen Sie der nass.
0: Hier da sind Leute draußen. Ich kann doch so nicht raus. Ich kann doch nicht so gebückt dort rauslaufen. Die lachen sich doch tot. Außerdem macht man das nicht. Ich kann doch nicht mit runtergezogenen Hosen in den Waschraum gehen und mir dort draußen den Hintern waschen. Sagen Sie mal.
16: So, aber tut mir leid, ich kann Ihnen da nicht helfen.
0: Jetzt habe ich langsam nicht nur ein komisches Gefühl hintenrum, jetzt habe ich noch ein heißes Ohr wegen dem scheiß Handy. Jetzt helfen Sie mir bitte.
16: Wie soll ich Ihnen denn helfen? Entschuldigung.
0: Meine Familie sitzt draußen, die warten auf mich. Ich kann doch nicht einfach jetzt, das ist doch eine Schweinerei. Ich kann doch jetzt nicht.
16: Dann schreien Sie mal ganz laut, vielleicht hört Sie ja jemand von Ihrer Familie.
0: Erika! Hallo! Erika! Ich sitze auf dem Scheißhaus und hab kein Papier! Die hören mich nicht.
16: Entschuldigung, hören Sie, aber ich kann Ihnen da nicht helfen.
0: Warum lachen Sie denn?
16: Entschuldigung, sowas ist mir noch nie passiert.
0: Ich weiß, warum Sie lachen.
16: Warum denn?
0: Weil hier ist Radio PSR, das sinnlos Telefon.
16: Das haben wir gemerkt.
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17: Ja.
7: Guten Tag, Frau Patusch, mein Name ist Günther Jauche von Wer wird Billiardär?
17: Und?
7: Wollen Sie mitspielen? Das ist ja schön.
17: Mhm.
7: Ja, weil das kann man gut gebrauchen, eine Milliarde haben und nicht haben sind schon 2 Milliarden, stimmt's?
17: Mhm.
7: Also, dann mal gut aufgepasst, jetzt stellen wir Ihnen die 20-Peseten-Frage. Achtung! Was ist ein Hexadezimalmetronom? A. Ein Glukosetheodolit. B. Ein Diametralsextant. C. Antwort A. D. Herr Schmidt oder E. Achsschenkelabrieb bei Mähdreschern und Drehmomentschlüsseln. So.
17: D.
7: Dora.
17: Ja?
7: Sie meinen, ein Hexadezimalmetronom ist Herr Schmidt?
17: Ja.
7: Wollen Sie sich das nochmal überlegen? Sie haben 8 Joker. Wie viele wollen Sie jetzt einsetzen von diesen 8? Frau Patusch. Es ist knifflig, unser Spiel, ja? Es geht auch um eine Menge Geld. Wollen Sie vielleicht einen Telefonkandidaten anrufen?
17: Nein, möchte ich nicht.
7: Wir hätten einen hinter der Bühne sitzen. Vielleicht können Sie mit dem kurz sprechen, dass der Ihnen wertvolle Tipps gibt. Ich verbinde Sie mal hinter die Kulisse. Da sitzt der Herr Friedrich, glaube ich. Mal schauen, ja. Kleinen Moment.
0: Köhler?
17: Hallo?
0: Hallo, was ist denn los? Köhler?
17: Hallo?
0: Hier ist Köhler, was gibt's denn?
17: Sie wollten mir einen Tipp geben.
0: Ich will überhaupt nicht geben. Vergiss es.
17: Ja.
7: Oh, Frau Patusch, wir haben Sie aus Versehen falsch verbunden. Das war nicht unser Telefonkandidat. Ich bitte vielmals um Entschuldigung. Nein, ich versuche Sie nochmal zu verbinden. Kleinen Moment.
18: Hallo, ja?
17: Ja?
18: Ja, worum geht's denn?
17: Sie sollten mir einen Tipp geben.
18: Ja, mach ich gerne. Ja, mach ich gerne. Was wollen Sie denn wissen?
17: Was ein Hexatheramet ist.
18: Hexatheramet oder was? Wie heißt das Ding, oder wie? Hexer?
17: Ja.
18: Das weiß ich jetzt aber auch nicht genau. Ich würde sagen, ich tendiere eher zum Diametralsextant. Also ich würde sagen, eher Antwort B.
19: D.
18: Aber nee, wenn ich mal frisch überlege, dann vielleicht doch Antwort D. Dora, Dora oder B. Also eins von beiden, Dora, D oder A.
19: Dora, oder, hatte ich.
18: Oder A vielleicht. Vielleicht sogar als Lugose D oder man weiß es nicht genau. Extra Dezimalmetronom, da wissen wir ja, jetzt ist doch gar nicht mehr Bescheid, weil das alles...
20: So, Frau Patausch, jetzt können Sie wählen. Antwort A. Antwort A?
19: Ja.
20: Bleiben Sie dabei?
19: Ja.
20: Antwort A ist falsch. Sie haben soeben eine Radio PSR sinnlos Telefon-CD gewonnen. Herzlichen Glückwunsch.
19: Dankeschön.
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19: Jakob.
21: Fenster Leonhard. Der Herr Leonhard selber. Guten Tag, Frau Jakob.
19: Herr
21: Lehnrott. Was ist denn bei Ihnen los? Die Hausverwaltung hat gesagt, Sie hätten irgendwie ein Problem. Ich sag Ihnen gleich Gaswasser, Scheiße machen wir nicht. Weil das können wir gar nicht. Wir machen nur Fenster.
19: Moment mal.
21: Und Rahmen und so.
19: Wer sind Sie denn eigentlich?
21: Leonhard, Fenster Leonhard, Grimmer. Es ging irgendwie bei Ihnen im Wasserhahn. Ich beiß jetzt dem Maus auch keinen Faden ab.
19: Nee, ich habe nicht mit dem Wasserhahn.
21: Weil ich sag Ihnen gleich so, was machen wir nicht? Sanitärinstallation, da gibt's genug.
19: Ach Mensch, da brauche ich ja überhaupt keinen. Ich hab da meinen Enkel.
21: Gibt's genug andere, sag ich doch.
19: Wer hat denn das überhaupt beantragt?
21: Ja, hier, der Hausverwaltung Roter Stern Bautzen hat mich angerufen und hat gesagt, bei Ihnen täts Trüppen dauernd. Überall, wie ein Kieslaster teilweise schon.
19: Das ist wahrscheinlich beim Nachbar.
21: Das ist mir scheißegal, ich sag's Ihnen bloß so, wie es ist. Mit so einem Mist haben wir nicht am Hut. Wir machen Fenster, wenn also jetzt bei Ihnen, zum Beispiel, wenn es jetzt mal eine Anzukippen geht. Ja?
19: Ich muss sagen, ich hab mit keiner Hausverwaltung was zu tun, mit überhaupt niemandem.
21: Möchte ich auch gerne mal wissen, was das soll hier.
19: Also,
21: ha?
19: Dann haben Sie sicher meine verkehrte Adresse.
21: Nee, Sie sind doch die Lieselotte, Jakob.
19: Ja.
21: Naja, also, den Zettel habe ich hier, ich soll anrufen, bei Ihnen täts Tröppen wie Sau. Aber ich sag's Ihnen noch einmal.
19: Sowas gibt's ja gar nicht. Da muss sich jemand das Chef
21: machen. Ja, wir rücken gerne aus, wenn jetzt mal beim Fenster ankippen irgendwie Probleme sind oder so.
19: Da diskutieren wir überhaupt nicht. Das kommt nicht von mir.
21: Frau Jakob?
19: Ja?
21: Hier ist Radio PSR, das sinnlose Telefon. Ich hab Sie nur veräppelt.
19: Ach, Mensch. Ja, sonst. Das ist ein Mist, um Gottes Willen.
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22: Ja.
18: So, gut. Hallo?
22: Hallo?
18: Ja, mein Name ist Bernd Walter, Telefonbuchverlag Schmalkalden.
22: Ja.
18: Mit wem spreche ich denn jetzt?
22: Mit Herrn Günther.
18: Jetzt geht's schon los. Ist der Müller Günther oder der Müller Manfred?
22: Nee, Günther Manfred.
18: Sie sind doch, der Müller Manfred Günther.
22: Müller nicht, überhaupt nicht Müller.
18: Wie kommt denn das?
22: Mein Familienname ist Günther.
18: Ach so?
22: Ja.
18: Ach, Sie heißen Manfred Günther und Günther ist bei Ihnen in Ihrem Fall der Familienname?
22: Jawohl.
18: Das sehen Sie, jetzt verstehe ich das erste Mal hier bei uns im System. Wir sitzen nämlich gerade an der neuen Ausgabe fürs nächste Jahr.
22: Ja.
18: Und jetzt ist bei Ihnen folgendes Problem gewesen. Da hat der Rechner Manfred und Günther als zwei Vornamen gebucht.
22: Aha. Nein, das stimmt nicht.
18: Wissen Sie, es gibt ja manchmal so zwei Vornamen.
22: Ja. Aber mein Familienname wird mit TH geschrieben.
18: Müller wird doch mit Doppel-L geschrieben, nicht mit TH.
22: Günther.
18: Nein, das ist der Vorname. Das ist Ihr zweiter Vorname. Manfred Nein. Günther Müller.
22: Nein, ich bin mein richtiger Familienname.
18: Günther?
22: Ja.
18: Sehen Sie, da ist jetzt hier Fehler im System. Weil Sie werden nächstes Jahr geführt als Müller, Manfred Günther.
22: Nein, das ist falsch.
18: So wie Sie es auch angegeben haben damals.
22: Ja, wir haben doch hier schon das Telefonbuch ewig und das ist immer richtig drin gewesen.
18: Ja, das haben ja aber damals die jeden einzelnen Buchstaben per Hand gesetzt.
22: Aha.
18: Na, die werden ja nicht mehr in die Steinplatte gehauen, die Telefonbücher, wie wir es noch gelernt haben.
22: Ja, ja, ist Na? Klar.
18: So, und nun ist das Problem, dass Sie eine erhöhte Recherchepauschale zahlen müssen von 128 Euro, weil wir haben das ja rauskriechen müssen erstmal, dass Sie Müller heißen in Wirklichkeit. Wissen Sie?
22: Ja, ja.
18: Können wir Ihnen das mit der nächsten Telefonrechnung mit abbuchen?
22: Nee.
18: Oder wollen Sie uns einen Scheck schicken?
22: Nee, das zahle ich nicht. Das ist Ihr Fehler.
18: Wieso? Wenn Sie vergessen, den Familiennamen anzugeben, ist doch nicht unser Fehler.
22: Ich habe meinen Familiennamen jahrelang angegeben mit Manfred Günther. Ich habe nie Müller angegeben,
18: ja.
22: Da kommt das auch nicht in Frage.
18: Gut.
19: Jetzt bin ich hier.
18: Wer ist denn das jetzt, die Erika oder was?
19: Ich bin die Frau.
18: Ja, soll ich Ihnen mal was sagen?
19: Ja.
18: Hier ist Radio PSR, das sinnlose Telefon.
19: Aha.
18: Wir haben Sie bloß ein bisschen veräppelt.
19: Das ist ja wunderbar, dass Sie meinen Mann dabei getroffen haben. Gott sei Dank, dass der mal veräppelt wurde.
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1: Hampe.
4: Ja, grüß dich, ich bin's, der Ingo. Sag mal, können wir den Dino am Sonntag erst holen?
1: Wer?
4: Ne, dass der Dino noch die 2 Tage bei euch bleibt, das wäre sehr schön.
1: Das sind Sie verkehrt.
4: Hä, wieso?
1: Ich bin hier Hampel.
4: Ja, ich weiß.
1: Ne, wer ruft denn mich an?
4: Ich bin's, der Ingo. Opa, mach jetzt keine Scheiße. Wir wollten bloß fragen, ob der Dino noch 2 Tage bei dir bleiben kann, wegen der Ferien.
1: Ich hab doch gar keinen Dino.
4: Wieso? Wir haben ihn doch abgeliefert bei dir?
1: Nee.
4: Sag mal, Opa, willst du den jetzt verkohlen oder was? Hör auf mit der Scheiße. Über sowas macht man keine Witze. Ich wollte fragen, weil, weißt du, die Marianne und ich, wir haben am Wochenende so viel zu tun. Wir wollen das Haus mal wischen. Das muss ja immer wieder gemacht werden.
1: Ich hab doch gar keine Kinder.
4: Jetzt reicht's. Also, es kann doch nicht sein, dass sie jetzt uns hier so...
1: Ich bin der Hampelhans.
4: Naja, der Hampelhans, unser Großvater.
1: Ja.
4: Ja. Hast du den in der Kaufhalle stehen lassen oder was? Der arme Junge.
1: Mach doch mal keine Scheiße.
4: Nee, ich mach keine Scheiße.
1: Nee, ich hab doch gar nicht euren Jungen. Wollt ihr mich verarschen, oder?
4: Nee, um Gottes Willen, da würdest du doch nicht anrufen.
1: Nee.
4: Na, was machen wir denn? Wir wollen unseren Dino zurück. Na, du lachst, Hans, ehrlich.
1: Ich hab doch gar keinen Dino.
4: Na, doch.
1: Nee.
4: Wir wollen unseren Dino zurück.
1: Na, wer ist denn noch euer Dino?
4: Na, unser Sohn.
1: Also, du leckt mich am Arsch und verarscht mich nicht.
4: Hier ist Radio, ja. PSR, das sinnlose Telefon, wir haben sie nur veräppelt.
1: Ach, PSR.
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23: Hier ist der Ingo, Agentur Schönermann mit weiter. Mhm. Wir sind jetzt so gut wie da. Wo sollen wir denn anfangen?
24: Ich weiß jetzt gar nicht, worum es geht.
23: Wir sind eine Putzagentur aus mit weiter.
24: Dann müsste ich erstmal bei Nachbarn fragen, weil ich mache Personal. Mir sagt das jetzt nichts, wissen Sie, und die Sekretärin ist im Augenblick nicht im Zimmer.
23: So was, ich habe hier nur das Fax da. Wir werden doch von der Agentur gebucht.
24: Das ist mir zwar jetzt äußerst peinlich, aber die sind Sie jetzt schon bei uns hier im Haus?
23: Nee, wir sind so gut wie da. Ich rufe aus dem Auto an. Wir sind aber.
24: Was da machen? Gehen Sie mal ins Foyer.
23: Wir sollen also
24: erstmal her und gehen Sie ins Foyer. Bis dahin habe ich es geklärt.
23: Wir gehen doch nicht ins. Wir sind nackig, wir gehen doch nicht ins Foyer. Wir sitzen jetzt noch im B1000.
24: No?
23: Jetzt wollte ich, wir werden sonst immer abgeholt. Wir sollen ein bisschen gebucht heute, Männerstrip und putzen. 2x Striptease, den ganzen Tag putzen, Hygienemuseum.
24: Ach so, sauber machen habe ich...
23: Sauber machen, nackig. Das ist wir sind eine Nacktputzagentur. Nackte Männer putzen.
24: Wissen Sie was, ich gebe Sie jetzt mal zum Ausstellungswesen.
23: Aber wieso, wir sind doch keine Ausstellungsstücke, gute Frau.
24: Nee,
23: wir sind,
24: das klingt doch wie eine Veranstaltung.
23: Wir kommen manchmal zu zweit, manchmal zu fünft und jetzt sind wir 10 Leute fürs Hygienemuseum. Verstehen Sie, es ist ja auch kalt hier.
24: Nee, ich verstehe Sie schon. Wenn bloß mal die Sekretärin kommen würde, ich meine, ich weiß von sowas immer nichts, weil ich bloß hier Personalkosten die Leute einstelle, wissen Sie, das ist ja...
23: Na, dann sind Sie ja geübt bei sowas. Also wir sind zu 10, wir sollen 2x strippen, den ganzen Tag putzen, Hygienemuseum. Wir haben Eimer mit und Schrubber und alles und wir haben nur eine Fliege an. Nur oben eine Fliege, ansonsten nackig.
24: Passen Sie auf, ich flitze jetzt los, in 5 Minuten bin ich wieder da. Geht das oder sind Sie da auch schon hier?
23: Na, es ist ungünstig, weil passen Sie auf, noch, Sie wissen, wie das ist mit der Kälte beim Mann.
24: Ja? Ja.
23: Dann noch können Sie stolz sein auf uns. Jetzt sitzen wir hier in einem warmen B1000, aber wenn es jetzt noch ein bisschen dauert, ich sage...
24: Ich muss jetzt erstmal jemanden Bescheid sagen.
23: Sie wissen, was ich meine, ne?
24: Ja.
23: Verheiratet. Sie sind verheiratet, Sie wissen das. Ja,
24: reden wir nicht drüber. Nee, eigentlich.
23: Das wäre Ihnen jetzt unangenehm, ja?
24: Nee.
23: Da ist wohl gar keiner groß da bei Ihnen jetzt.
24: Doch, aber nicht in meinem Büro.
23: Sonst fangen wir in Ihrem Büro an. Da ist es ja erstmal nicht so schlimm, dass wir kommen, dass Sie uns abholen unten in Foyer.
24: Wenn Sie lachen, wäre ich rot.
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25: Ja?
4: Guten Tag, mein Name ist Florian Hasselbach, Deutsche Telekom Frankfurt. Kann das sein, dass Sie in letzter Zeit wahnsinnig viel telefoniert haben?
25: Nee, eigentlich nicht.
4: Dass Sie den Hörer daneben legen oder ausschalten?
25: Wir legen ihn daneben.
4: Wie bitte?
25: Wir legen ihn daneben, weil das Kind, unser kleines Kind liegt daneben. Und da tun wir das ab, um 9 legen wir das weg.
4: Ach du großer Gott.
25: Um 21 Uhr.
4: Wahrscheinlich.
25: Bis früh um 6:30, also bis er wieder auf ist.
4: Das ist nicht Ihr Ernst, oder?
25: Ja, warum? Darf man das nicht machen?
4: Weil bei Ihnen ist das Problem, dass Sie der Teilnehmer 01 am Knotenpunkt 12 sind. Dass wenn Sie den Hörer daneben legen, alle Gespräche, die auf den Knotenpunkt auflaufen, natürlich auf Ihre Fernmelderechnung gebucht werden.
25: Aha.
4: Wir sind verpflichtet anzurufen, wenn die Telefonrechnung über 14.000 Euro beträgt.
25: Oh.
4: Die können doch nicht einfach einen Telefonhörer daneben legen. Warum haben Sie das gemacht eigentlich?
25: Weil wir ein kleines Kind haben. Deswegen haben wir den Hörer daneben hingelegt. Telekom.
4: Kann doch nicht jeder, der ein kleines Kind hat, den Telefonhörer daneben legen. Wo kommen wir denn da hin?
25: Was wollen Sie denn überhaupt von uns?
4: Mit wem spreche ich denn jetzt?
25: Wissen Sie was? Was Sie von uns wollen, wenn ich wissen?
4: Mit wem spreche ich denn jetzt?
25: Mit was Sie wollen, wenn ich wissen?
7: Das ist natürlich auch unangenehm, wenn wir Sie jetzt in der nächsten Woche einfach mit einer Telefonrechnung von 14.628 Euro überraschen.
25: Deshalb, was bei uns?
7: Und das liegt wahrscheinlich daran, dass Sie nachts immer den Telefonhörer neben den Apparat legen.
25: Oh, das machen wir. Wollen Sie mal, das gibt's ja nicht. Die können das nicht bezahlen. Die Arbeit, alles war keine Arbeit.
7: Sie sind die Schwiegermutter, ja?
25: Ja.
7: Na, Sie haben doch bestimmt was gespart.
25: Nee, ich habe kein Geld. Und die Rechnung müssen Sie bezahlen?
7: Ja, ja, müssen bezahlen, doppelt.
25: Und wie viel ist das?
7: Das sind 28.000 Euro.
25: Wie viel? 28.000 Euro?
7: 37.000 Euro, ja. Das ist, da können wir auch nichts machen jetzt.
25: Na, no, das geht nicht.
7: Also müssen Sie einen Kredit nehmen über 60.000 Euro und das vereinbaren einfach zweimal eine Zahlung. Einmal im Januar, einmal im Dezember sind dann 120.000 Euro.
25: Wie bitte? Die haben ein Haus, die haben ein Auto,
7: Ja, ich auch. Ich auch. Aber das muss man natürlich vorneweg wissen, sowas.
25: Na, das muss das dann. Damit hat uns noch niemand.
7: Ja,
25: ja.
7: Sie sind sozusagen die Schwiegermutter, ne?
25: Oh, das macht mich jetzt fertig.
7: Ja, aber passen Sie auf hier, Steffen Lukas, das war alles nur Spaß.
25: Oh, was? Was hast du? Oh, du bist auch. Also, ja. Wir haben das jetzt früh an. Ich war zu fertig wieder.
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5: Panier, guten Tag.
7: Frau Panier?
5: Ja.
7: Sind Sie die Frau Panier oder der Herr Panier?
5: Herr Panier.
7: Herr Panier, wir hätten gern die Frau Panier gesprochen.
5: Moment.
8: Panier, guten Tag.
7: Frau Panier, guten Tag. Hier ist die Sachsenmilch GmbH. Guten Tag, mein Name ist Jolandus Magenheimer von der Gewinnvergabeabteilung. Sie haben automatisch beim Kondensmilchkauf an einem Preisausschreiben teilgenommen. Und jetzt wollte ich Sie davon in Kenntnis setzen, dass Sie gewonnen haben. Frau Panier.
8: Keine Ahnung.
7: Und was? Ja, da haben Sie nicht mitbekommen, weil das geht heutzutage alles computergestützt. Ja, da kauft man eine Milch, dann ist man auf einmal die millionste Milchkäuferin und schon hat man gewonnen.
8: Tja.
7: Ja, und nun ist also die Wahl auf Sie gefallen, Frau Panier, und Sie haben einen dollen Preis gewonnen. Und zwar bekommen Sie lebenslänglich Milch von uns. Ja, das ist doch eine Überraschung, oder?
8: So viel brauche ich gar nicht.
7: Es ist nur eine kleine Sache dabei. Das ist eine Kuh, die wir Ihnen schenken. Die müssten Sie ein bisschen füttern und dann haben Sie immer frische Eier und Milch.
8: Ne, wissen Sie, da verzichte ich drauf, das muss ich Ihnen ganz ehrlich sagen.
7: Aber Frau Panier, Sie haben die Kuh gewonnen.
8: Das
7: da können Sie jetzt nicht...
8: Da verzichte ich drauf, was soll ich mit der Kuh?
7: Melken?
8: Das können Sie vielleicht machen, ich nicht.
7: Frau Panier, wirklich? Frau Panier, wir haben die Kuh bei uns hier im Büro stehen. Seit 2 Tagen, bis wir den Gewinner ermittelt hatten. Jetzt ist die Wahl auf Sie gefallen und wir haben jetzt auch, uns sind die Hände gebunden. Bei uns kann keiner melken.
8: Naja.
7: Die Kuh müsste aber jetzt mal wieder gemolken werden. Die macht hier Radau, die kackt hier alles voll und frisst den Gummibaum.
8: Ja, dann lassen Sie mal den Gummibaum. Ich verzichte drauf.
7: Frau,
8: Dankeschön.
7: Frau Panier.
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10: Steglisch.
7: Hartmut Schulze-Gerlach, bin ich jetzt bei einem Kettelservice?
10: Richtig.
7: Ich hab 15 Quadratmeter Fußbodenleisten, die müssen verspinselt werden. Ist das menschlich in den nächsten Tagen? Oder wann können wir da drüber reden?
10: Gekettelt werden, meinen Sie?
7: Nee, die sind schon gekettelt.
10: Ja.
7: Ich habe gedacht, dass man die verspinseln mit ganz einfachen Kreuzspinseln mit der Nutfursche, dass es billig wird. Also ich denke, man nimmt die billigen, höchstens 5 cm lang.
10: Naja, da sind wir jetzt irgendwie ein bisschen falsch verbunden. Ich bin der Kettelservice.
7: Na, wisst doch.
10: Ja.
7: Umketteln von Sockelleisten, Läufern, Teppichen und sowas.
10: Ja, richtig.
7: Ich habe nämlich auch noch 30 Meter Sockelleisten da, die müssten bekackelt werden, weil die sind schon umgekettelt. Und das müsste aber schnell gehen, bis nächsten Dienstag
10: was
7: vielleicht.
10: Was soll denn gemacht werden?
7: Bekackelt.
10: Was ist denn das?
7: Die müssen doch in die Nut passen, oder nicht? Sonst rutschen die doch über den Querlenker. Das ist nicht Sinn und Zweck der Sache. Die müssen ja halten irgendwie.
10: Wo sollen die dran kommen?
7: An den Splintspittel. Vorne. Das ist doch so ein Quersplintspittel. 2 cm groß, links und rechts.
10: Okay, das sind keine Fußbodensockelleisten.
7: Fußmattenspinsel. Hochkant, würde ich sagen.
10: Ich weiß das nicht, was Sie meinen.
7: Na, ich will, dass es fachgerecht geknöbert wird und nicht, dass hier, deshalb rufe ich an.
10: Ich weiß auch gar nicht, was gemacht werden soll.
7: 30 Meter Sockelleisten.
10: Sockelleisten
7: verspinseln, bekackeln und fachgerecht knöbern. Wo ist denn das Problem?
10: Na, ich weiß nicht, was Sie meinen. Eine Sockelleiste wird gekettelt, geschnitten, gekettelt und dann kommt
7: und
10: der Kleber drauf.
7: Genau, und anschließend... Ja.
10: Ja, aber ich weiß nicht, was bei Knackeln oder was das ist. Was
7: 15 Quadratmeter Gartenspittel. Fachgerecht knöbern und gut. Was kostet das?
10: Ich
7: das ist doch eine ganz eindeutige Frage.
10: Ne, ich weiß nicht, was der Begriff soll.
7: Deshalb rufe ich doch in ein Fachgeschäft an.
10: Ja, das
7: ist... Ne, also.
10: Das ist ein Fachgeschäft, auch kein Begriff.
7: Machen Sie Umkettlen von Sockelleisten, Läufern, Däppchen, Fußmatten?
22: Das machen wir.
6: Da können
22: wir.
6: Sie doch die Sockelleisten bekackeln und die Splinspittel
22: knöpern. Ich weiß nicht, was kackeln sein soll.
6: Herr Steglich?
22: Ja?
6: Sie wissen nicht, was Kackeln ist?
22: Nein, das weiß ich nicht.
6: Hier ist Radio PSR, das sinnlose Telefon.
22: Aha.
6: Herzlichen Glückwunsch, ich weiß es auch nicht.
22: Ach, das heißt, das ist doch
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11: Guten Tag, hier ist das Auskunftstelefon der Verbraucherzentrale Sachsen. Sie sprechen mit Frau Schneider. Was kann ich für Sie tun?
12: Hier ist Ackermann. Tag schön.
11: Guten Tag.
12: Ich muss mich mal erkundigen über die Firma Altors Flugreisen.
11: Sie wollten sich telefonisch erkundigen?
12: Wenn es geht. Ich muss mal kurz mal mein Anliegen schildern.
11: Oder Sie werden persönlich in die Beratungsstelle gehen?
12: Nee, da kriege ich Schweißausbrüche.
11: Ja.
12: Da fängt bei mir sofort an, unteren Achseln, kennen Sie ja, ist sofort ein riesengroßer Schweißfleck. Dann kriege ich Spiegel zu kriefen, ne, an der Lippe. Und ich muss dann immer so blinzeln, weil ich die Ohren nicht mehr aufkriege. Also ein persönliches Gespräch wäre bei mir gar nicht so gut.
11: Ja.
12: Das müsste ich schon telefonisch machen, anders kann ich nicht. Ich bin hier, ich habe ein Kontaktproblem mit fremden Menschen. Ich habe bei mir, das trieft den Rücken runter, überall der Schweiß kommt raus, die Schläfen nur noch. Ich habe nicht so ein Bart, ne, so eine kleine Rotzbremse unter der Nase. Das ist total voll dann immer. No, das ist dann richtig nass, das hängt über der Lippe drunter, dann hab ich beim Reden immer die Bartstöbeln im Mund drinne. Also persönliches Gespräch käme bei mir nicht in Frage.
11: Ja. No,
12: geht es Ihnen auch so?
11: Nö, eigentlich nicht.
12: Nicht so extrem, sagen Sie. Aber
11: da können Sie froh sein, dass wir jetzt noch kein Bildtelefon haben. Ne?
12: Ich war schon beim Doktor gewesen und der hat gesagt, ja, Herr Ackermann, Sie haben das ja ganz extrem, das riecht man ja ein bisschen über. Ich weiß ja nicht, wie Sie reagieren würden, wenn jetzt so einer Ihnen gegenüber sitzen würde, der jetzt mal, sagen wir mal, na, unangenehm riecht. Was würden Sie denn mit denen machen?
11: Tja, man muss halt vieles ertragen eigentlich.
12: Also würden Sie drüber weggucken oder was?
11: Doch, eigentlich schon.
12: Na Mensch, da können wir uns doch mal treffen.
11: Nee, denke ich mal nicht.
12: Wenn Sie jetzt sagen, es wäre nicht so schlimm, Sie würden drüber wegsehen. Das ist vielleicht auch mal, je nachdem, wie der Wind bei Ihnen im Raum steht, ein bisschen düftet bei Ihnen drüben nach mir. Wunderbar, wann kann ich denn da kommen?
11: Nee, also bei mir können Sie über Ihr Problem leider keine Auskunft bekommen. Denn zu Reiseveranstaltern, das sind andere Berater.
12: Ja, aber man könnte ja mal miteinander reden. Da habe ich endlich mal wieder jemanden, der sagt, ja, Herr Ackermann, kommen Sie her, ist mir scheißegal, ob Sie stinken.
11: Ich habe dann also so doch kein Interesse.
12: Haben Sie doch kein Interesse?
11: Nee.
12: Wahrscheinlich sind Sie auch schon vergeben.
11: Doch.
12: Da haben wir ja da gar keine Chancen mehr zwei, hä?
11: Nee.
12: Gut, gehen wir zu Ihnen oder gehen wir zu mir?
11: Ich dachte, das war jetzt geklärt, dass wir da doch keine Chancen haben.
12: Wie heißen Sie?
11: Schneider.
12: Hier Steffen Lukas, Radio PSA, sinnlos Telefon.
11: Oh nee.
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13: Ja?
6: Ja, wer ist denn jetzt dort?
13: Wer ist denn da?
6: Na, hier ist der Dr. Danske vom dänischen Betten- und Küchenlager. Wir haben Ihre Küche ersteigert und ich wollte jetzt fragen, wann wir die abholen können.
13: Bei wem wollen Sie was ersteigern? Bei mir nicht, ja.
6: Wieso? Bei Heiders. Heiders, ja. Seine Küche. Steht im Internet drin. Haben wir ersteigert bei eBay.
13: Ja, das ist ein anderer Heider.
6: Nee.
13: Ja. Wir haben kein Internet, wir haben kein Computer. Oh. Also kann ich das nicht ins Internet gestellt haben.
6: Wie kann denn das da sein, dass Ihre Küche bei eBay drin steht?
13: Das verstehe weiß ich noch nicht.
6: Wissen Sie, wir haben die nämlich ersteigert für 436 Euro.
13: Das interessiert mich nicht, wer das macht hier.
6: Komisch, hä?
13: Bei mir kriegen Sie keine.
6: Aber ist komisch, oder?
13: Ja, klar.
6: Weil wenn Sie gar kein
13: Computer
6: haben. Also. Wenn Sie gar keinen Computer haben, können Sie die doch gar nicht bei eBay reinstellen.
13: Ja, eben.
6: Na, das verstehe ich, ne? Wenn Sie da. Haben Sie die Küche gar nicht reingestellt bei eBay? Ach,
13: überhaupt nicht.
6: Ach, jetzt verstehe ich das. Sie haben die Küche gar nicht versteigert.
13: Gar nicht.
6: Ist klar, weil ich habe die nämlich ersteigert, die Küche. Verstehen Sie? Was, die Küche, die Sie gar nicht reingestellt
13: haben. Die kann ich ja mir was verlangen, weil ich gar nicht. Ich habe ja gar keinen Computer.
6: Wie geht denn das ohne Computer? Geht das schon ohne Computer heutzutage?
13: Nee, das glaube ich nicht.
6: Ohne Computer kann man die nicht einfach versteigern, seine Küche.
13: Das glaube ich auch nicht.
6: Ne, ich glaube es auch nicht, weil da hat doch hier schon einer wieder seinen Job nicht gemacht, oder
13: da
6: was?
13: Da hat wieder einer hier
6: sein Ding gemacht. Da hat ja einer nicht aufgepasst, oder was? Sie machen doch die heute deuten, was sie wollen. Wir sind doch hier nicht bei Tokyo Hotel.
13: Nee, eben.
6: Also, ich habe das auf dem Bild gesehen. Ihre Küche ist sehr, sehr schön. Ich mein,
13: wie sehen die überhaupt aus? Warum?
6: Sehr schön. Die ist sehr, sehr formschön und auch zeitlos. Das hat mir gefallen an Ihrer Küche. Das ist so ein bisschen der Klassiker. Vor allen Dingen der Herd. Der Herd ist so schön. Ich habe mich unheimlich unsterblich in den Herd verliebt.
13: Ich habe gar kein Herd drin.
6: Und Ihr Kühlschrank ist so schön. Oh, da würde ich gerne mal reinsetzen. Also, ja, naja, nu. Und nu?
13: Ja. Ich habe gar kein Herd, ich habe gar kein Herd drin.
6: Ja, das, mein, das ist ja gerade, das, deswegen habe ich es sehr ersteichert, Ihre Küche, wegen dem Gasherd, wissen Sie? Gut. 436 Euro, wollen Sie das überwiesen haben oder soll ich Ihnen einen Scheck schicken?
13: Nee, die kriegen von mir keine Küche, also brauche ich ja kein Geld von Ihnen. Sagen, wo ist das?
6: Oh, bitte.
13: Nein, hab ich gesagt, ist Schluss. Sende, Feierabend.
6: Herr Heider, hier ist Radio PSR, das sinnlose Telefon. Wir haben Sie bloß ein bisschen veräppelt.
13: Na, das ist gut.
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14: Hallo, Bengtsch Neurologie, guten Tag.
12: Ja, bei Ihnen sollte ich anrufen. Ich hab ein Problem, und zwar mit meinem Dialekt.
14: Wie ist denn Ihr Name, bitte?
12: Ingo Mehnert.
14: So, jetzt.
12: Irgendwie stimmt was mit meiner Aussprache nicht mehr.
14: Hm?
12: Ich bin ganz normaler Berliner.
14: Hm?
12: Ich will das jetzt los haben. Wie geht denn das wieder weg?
14: Das lässt irgendwann wieder da.
12: Na, aber ich meine, bis dahin ist mir die Frau weggerannt, die Kumpels auf Arbeit, die denken, ich erzähle irgendwelche Witze oder was, und sie machen sich jetzt auch über mich lustig, das ist doch eine Schweinerei. Irgendwie muss doch da was ausgehakt haben oder was bei mir. Ich kann doch nicht. Ich hab gestern haben wir Lampen angemacht. Wir haben neue Lampen gekriegt.
14: Ja.
12: Und ich bin 9. Leiter und hab die Lampen angemacht. Und ich hab meine Frau gefragt, ob sie mal gucken kann, ob sie es gerade hängt oder was. Und dann bin ich irgendwie von der Leiter runter und hab mich mal kurz mit dem Kopf an der, am Bolzen hier, an der Tür, am Türbolzen, wie heißt das Scheiß, den Türklinke, bin ich dort angeraten und seitdem ist das. Und meine Frau guckt mich gestern an und sagt, sag mal, Ingo, was hast denn du? Hast du eine Maus oder was? Jetzt soll ich soll mal wieder normal reden, hat die gesagt. Und es ging aber nicht. Ich meine, früher hab ich Berlinert.
14: Na, finden Sie das so schlimm zu wechseln? Ich finde das ganz lustig, ehrlich gesagt. Ich finde das ja nicht so problematisch.
12: Ich musste heute Nacht mal raus und da ging's, da hat's mal wieder kurz zurück, ging's mal kurz zurückgeschlagen hier, da habe ich dann wieder Berlinert.
14: Was sagen Sie denn, wenn Sie nachts mal raus müssen?
12: Na da, ich hab vor den Klo gestanden und hab gesagt, so eine Scheiße, die Brille ist wieder oben. Ja, jetzt jetet wieder.
14: Das geht doch.
12: Jetzt jetet. Das ist aber, passen Sie auf, das ist aber nur ganz kurz. Also das springt dann, also das kann passieren, dass es in der nächsten halben Minute wieder umspringt. Jetzt erzählen Sie mir irgendwas. Jetzt verwickeln Sie mich bitte in Ihr Gespräch, weil jetzt jetet gerade.
14: Was?
12: Nee, jetzt ist wieder Scheiße. Jetzt ist wieder runter. Scheiße. Oh, ich meine, was soll ich denn machen?
14: Wir können ja andere Berliner Wörter üben, zum Beispiel.
12: Ich will ein paar Trüppen haben, dass das wieder weggeht.
14: Gibt's dafür nicht.
12: Nee, dann irgendwas anderes. Ja, irgendwie Zäpfchen oder sowas. Ist mir jetzt wurscht.
14: Zäpfchen gibt's da auch nicht. Also, oder? Da müssen Sie, wenn, dann einen Sprachtherapeuten aufsuchen.
12: Woran kann es denn überhaupt liegen, dass es von einem Tag auf den anderen so Aussetzer gibt?
14: Da kommen vielleicht Ihre Heimatgene, sind aktiviert worden oder so vielleicht.
12: Gibt's sowas oder wie?
14: Ich glaube nicht.
12: Also hier ist Radio PSR, das sinnlose Telefon.
14: Sie waren ein leichtes Problem heute, da rufen ganz andere an.
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15: Arbeitsamt Pol, guten Tag.
12: Ja, guten Tag, mein Name ist Marschner, bin ich im Arbeitsamt?
15: Ja.
12: Ich hätte gerne mal eine Auskunft, und zwar über den Herrn Köhler Martin, Leipzig, Wohnhaft, Eisenbahnstraße 25.
15: Wer sind Sie?
12: Mein Name ist Marschner, Manfred. Ich bin von gegenüber.
15: Von was für gegenüber?
12: Ne, ich wohne bei den gegenüber.
15: Ach, Sie wohnen bei Herrn Köhler gegenüber.
12: Ja.
15: Wegen Datenschutz, Herr Marschner, können wir Ihnen keine Auskunft geben.
12: Ich wollte bloß mal wissen, was der so arbeiten tut. Das täte mich wirklich mal interessieren.
15: Nein, wir sind unter Datenschutz gebunden, können wir Ihnen leider keine Auskunft geben, Herr Marschner.
12: Das verstehe ich aber nicht mit dem Datenschutz. Warum könnten Sie mir das nicht sagen?
15: Ich kann Ihnen doch jetzt nicht sagen.
12: Wissen Sie, warum ich das wissen will?
15: Ja.
12: Weil nämlich, der ist den ganzen Tag heme, ne?
15: Ja.
12: Sitzt auf dem Balkon mit seinen ganzen hier Bande, ne? Dann saufen die Bier abends, tun die Grillen und nachts läuft die ganze Nacht laute Musik und so. Aber mit dem Porsche vor der Türe, ne? Und das würde mich jetzt mal interessieren, was der arbeitet.
15: Aber Herr Marschner, wir können Sie nicht sagen, wir sind an Datenschutz gebunden.
12: Gucken Sie mal bitte nach, ich warte den Moment, weil das würde ich dann auch machen wollen.
15: Es geht nicht, ich darf Ihnen das nicht sagen.
12: Aber warum denn, ne?
15: Ich kann Ihnen doch jetzt nicht eine Auskunft über einen anderen Herrn oder eine andere Dame geben, was die machen, ob die arbeitslos sind oder ob die in Arbeit gehen oder was, das kann ich Ihnen nicht sagen.
12: Aber Sie haben doch dort auch schon einen Computer und so, da brauchen Sie einfach bloß mal eingeben, Köhler, und dann sagen Sie mal, was da arbeitet.
15: Das könnte ich,
7: Aber nee, dann machen Sie es mal bitte. Nee. Wenn wir mal eine Ausnahme machen.
25: Aber ich kann Ihnen keine Ausnahme machen.
7: Na, warum denn nicht? Wenn ich Sie ganz lieb drum bitte, weil das geht doch nicht so weiter.
25: Das ist mir schon in Ordnung und Sie sprechen ja auch ganz angenehm. Aber das kostet mir meinen Job. Ich darf Ihnen über eine andere Person keine Auskunft geben.
7: Wir brauchen es doch keinen jetzt verraten, dass Sie mir es gesagt haben. Das wäre bloß für mich mal wichtig, dass ich mal wüsste, wie man sehr, sehr viel Geld kommt, ohne was zu machen.
25: Aber Herr Moschner, ich darf es Ihnen nicht sagen. Und ich sitze auch nicht alleine im Zimmer.
7: Ich bin hier ganz rund um die Uhr auf Arbeit. Und ich komme nicht zu sowas.
25: Na, dann können
7: ich will von Ihnen wissen, was der macht, was der beruflich macht, wie da zu sehr viel Geld kommt oder so.
25: Ich kann Ihnen dann bloß meinen Vorgesetzten geben.
7: Jetzt verstehe ich, das ist sowas wie Schweigepflicht oder was?
25: Genau, na jetzt haben Sie es doch.
7: Weißen Sie, öffnen wir machen es anders, Sie faxen mir das, was
25: Nein,
7: der macht.
25: Nein, kann ich auch nicht machen.
7: Sie brauchen es doch mir bloß zu flüstern, dass die anderen es nicht hören.
25: Ich kann Ihnen das nicht mal flüstern.

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1: Ja, Stolle.
2: Herr Stolle?
1: Ja.
2: Weinburger Finanzamt Dresden 3.
1: Aha.
2: Es geht um Ihren Wohnwagen.
1: No.
2: Wir haben jetzt eine Meldung vom Händler, dass Sie einen Wohnwagen gekauft haben.
1: No.
2: Ein Knaus Südwind.
1: No.
2: Mit diesem Wohnwagen haben wir jetzt im Amt ein kleines Problem, muss ich Ihnen aber ganz ehrlich sagen.
1: Wie das?
2: Da ist für einen großen Zeitraum die Festsetzungsabgabe für bewegliche Immobilien nicht bezahlt worden.
1: Aha, das ist ja toll.
2: Das heißt, dass Sie als rechtmäßiger Eigentümer das nachzahlen müssen bis 88.
1: Wie kann das sein, wenn der angemeldet war, dass dort keine Steuern drauf gezahlt wurden?
2: Es gibt eine Zusatzsteuer, Festsetzungsabgabe für bewegliche Immobilien.
1: Das ist ja toll.
2: Da haben wir jetzt praktisch also in Ihrem Fall eine bewegliche Immobilie.
1: Ja toll, danke. Und wie viel ist das das Jahr?
2: Das sind 45% vom Neupreis pro Jahr.
1: Wie viel?
2: Kennen Sie den Neupreis?
1: Ich rufe noch einmal an, ich bin nämlich hier auf Arbeit. Wann sind Sie noch mal zu erreichen? Da muss ich mich erstmal in Ruhe hier. Das ist mir jetzt hier ganz schön viel.
2: Das ist Ihnen zu viel Geld,
1: das
2: sagen
1: ist,
2: Sie?
1: Nee, das ist mir jetzt zu hart, was Sie mir hier erzählen.
2: Passen Sie auf, also das ist so, das wären 9.000 im Jahr und das müssten Sie...
1: Ach Gott, ich habe ihn sofort wieder verkauft, das kläre ich mit dem Händler ab.
2: Ich würde Ihnen was anderes vorschlagen. Streichen Sie das Ding grün und stellen Sie es in den Wald und sagen Sie zu allen, Sie wissen von nichts.
1: Ja, ich stehe auf dem Campingplatz.
2: Stellen Sie da hin, machen die Nummernschilder ab, kratzen alles ab und sagen Sie wissen nicht, wem das gehört. Oder wenn Sie irgendwas haben, so einen kleinen Tümpel, machen Sie Backsteine drin und pfeffern Sie das Ding in den See.
1: Und seit wann gibt's dieses Gesetz?
2: Ach, das gibt's schon seit 1943.
1: Können Sie mir gleich Ihre Nummer mal sagen?
2: Ja, dann melden Sie sich am besten bei Radio PSR Sinnlos Telefon.
1: Ja, Hunde, ja. Ihr seid Hunde, ne.
2: Herr Stolle.
1: Ich wäre jetzt voll drauf reingefallen.
2: Herzlichen Glückwunsch zum neuen Wohnwagen.
1: Ja, danke.
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4: Drei Möbel, Sachsenallee, Frau Erler, guten Tag.
2: Ach schön, Fischer, Reisen, Berlin, Meisenberger, mein Name. Frau Erler, hätte ich gerne gesprochen.
4: Ja, die sind mal parat.
2: Es geht um die Urlaubsreise.
4: Jawohl.
2: 14 Tage, 4 Sterne, Playa de las Palmeras.
4: Ja.
2: Haben wir jetzt leider eine Überbuchung im Club Tofio.
4: Ist nicht wahr.
2: Das wird branchenüblicherweise manchmal gemacht.
4: Und dafür muss ich jetzt, entsteht mir ein Nachteil.
2: Muss nicht. Also wir haben ja noch genügend Ausweichsachen am Lager. Das ist ja nun nicht so, dass Sie...
4: Dann geben Sie sich mal toll Mühe, um mich zufriedenzustellen. Wir haben alle inklusiv gebucht.
2: Ich hätte vielleicht in der Schweiz was?
4: Nee, ich will nicht in der Schweiz, ich will auf die Kanarischen Inseln, junger Mann.
2: Das ist 3 Sterne, ohne Pool, aber Elbsandsteine.
4: Und wo?
2: Das ist in der sächsischen Schweiz, in Pirna heißt es.
4: In Pirna, junger Mann, ich wohne in Sachsen. Da kann ich auch zu Hause auf dem Balkon Urlaub machen.
2: Also Sie wollen ins Ausland?
4: Ich will auf die Kanarischen Inseln.
2: Da hätte ich jetzt noch Marokko, 2 Sterne, weil das ist...
4: Marokko liegt doch nicht auf den Kanarischen Inseln.
2: Das ist leider nicht Kanarische Inseln, sag
4: nee,
2: ich.
4: Nee, ich möchte auf den Kanarischen Inseln zum dritten und zum letzten Mal.
2: Jetzt hätte ich hier in Rumänien noch ein Sonderangebot, wenn es ums Geld geht.
4: Kanarischen Inseln.
2: Hätte ich so ein Dreipfahlhaus, das steht in den Sumpfgebieten in Brischitze.
4: Nein!
2: Passen Sie auf, jetzt habe ich aber nur noch eine Chance, Frau Erler. Wenn ich die Familie Britsche in die Hohe Tatra buche, dann hätten Sie die Chance...
4: Wir fliegen nur gemeinsam.
2: Da könnte ich auch in den Club Tofio Sie einbuchen. Das dürfen Sie aber jetzt nicht weitererzählen. Also ich würde Sie unter Umständen in den Club Tofio reinbekommen, wenn Sie sagen, wir fahren ohne die Familie Britsche.
4: Nee, wir fliegen nur mit Familie Britsche.
2: Aber ich würde mir das an Ihrer Stelle nochmal überlegen, weil die Familie Britsche, was die mir alles so über Sie erzählt haben...
4: Was haben die? Also das kann ich mir nicht vorstellen.
2: Also mit denen würde ich ja nicht in Urlaub fahren.
4: Also bin ich hier bei Radio PSR Sinnlos Telefon oder was?
2: Genau.
4: Wir haben gewonnen. Oh nein!
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2: Tag, Herr Obst, mein Name ist Ulrike Podkowski. Ich rufe an wegen der Annonce.
5: Welche jetzt?
2: Er, 30, sucht Begleiterin für Kanaren. Also würde ich mich interessieren dafür.
5: Ja.
2: Also worum geht's denn? Um Urlaub oder was?
5: Ja, Urlaub.
2: Ja.
5: Ich wollte nicht alleine fahren.
2: Also mit einer Frau?
5: Ja.
2: Ja, da bin ich ja genau die Richtige. Würde ich sagen, also machen wir uns einen Termin aus, lernen wir uns mal richtig kennen.
5: Ja, klar. Ich muss ja sehen, wie es Interessen und so liegen.
2: Was hast du denn für Interessen?
5: Also ich bin nicht so Sportsmensch hier.
2: Also Sport überhaupt nicht oder was?
5: Ja,
2: wäre schon schön, weil ich muss trainieren ein bisschen am Strand.
5: Ach so.
2: Da brauche ich auch einen, der immer die Kugeln holt.
5: Ich mache ein bisschen Training, mache ich auch im Fitnessclub.
2: Ja, weil ich war mal Kugelstoßerin, also da zieht man mir auch noch an ein bisschen.
5: Ach so.
2: Ich war ein bisschen bullig oben rum, aber...
5: Das ist ja eine Stimme hier, das ist ja hier eine total männliche Stimme hier.
2: Das höre ich öfter mit der männlichen Stimme. Also ich habe lange blonde Haare, ein bisschen Darmbart habe ich, ist das schlimm?
5: Nö, ich schreibe mir mal die Nummer auf.
2: Ja, Ulrike Podkowski, könnten wir zusammen zur Disco gehen da?
5: Ja.
2: Oder gehst du nicht gerne in die Disco?
5: Nö, ich komme kaum noch dazu. Ich bin ja Lokführer.
2: Lokführer?
5: Mehr hier unterwegs.
2: Ach so. Aber sag mal da, Lokführer. Da gibt's ja so Vorurteile auch über Lokführer.

0: Lokführer, wa?
1: Vorurteile, wie soll ich stimmen?
0: Ja, den Lokführer kriegen können wir hoch und so, was habe ich alles schon gelesen.
1: Bei dem Schichtdienst ist das nicht mal unwahrscheinlich, muss ich sagen.
0: Läuft gar nicht mehr.
1: Na, so ungefähr.
0: Aber willst du im Urlaub erstmal ausprobieren, oder was?
1: Genau,
0: ja, so richtig ungefähr. Am Strand, oder was?
1: Ja.
0: Da sind wir uns doch einig. Dass ich blond bin, ist kein Problem, wa?
1: Nee, ich will ja nicht heiraten.
0: Nur ein bisschen am Strand, wa? Oder nicht?
1: Nee, nur. Gut, dann sagen wir noch die Adresse, die Telefonnummer. Rein.
0: Telefonnummer meinst du, wa?
1: Ja.
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5: Ja, bitte?
6: Frau Schulze?
5: Ja?
6: Guten Tag, Sven Bichler von der CA Ferntouristik in München. Guten Tag.
5: Ja, schönen guten Tag.
6: Um Ihre Urlaubsreise.
5: Mhm.
6: Können wir einen kurzen Datenabgleich machen?
5: Brauche ich jetzt die Tickets oder was wollen Sie?
6: Wenn Sie da haben, es geht nur um, Sie fliegen ab dem 6. ab Düsseldorf nach Punta Cana, Dominikanische Republik.
5: Genau.
6: Schulze Katrin und Gansel Ricardo, ja, das ist richtig.
5: Genau.
6: Weswegen ich Sie anrufe, es gibt eine klitzekleine Änderung, die ich Ihnen mitteilen muss. Und zwar haben wir in dem Hotel Flamenco Bavaro, sind Sie, ne? Haben wir leider kein Doppelzimmer mehr.
5: Aber das muss doch auch aufgefallen sein, wo ich das gebucht habe.
6: Ich sehe gerade, Sie haben das auch bezahlt schon. 4.458. Im Süden hätte ich für den Herrn Gansel noch ein Einzelzimmer in Puerto Plata.
5: Nee, nicht, dass der eine dort untergebracht ist und der andere dort. Ich fliege doch nicht mit meinem Freund in den Urlaub, dass dann der eine dort untergebracht ist und der andere woanders.
6: Für den Herrn Ricardo haben wir ein sehr schönes Zwei-Sterne-Hotel im Süden. Da ist eine wunderhübsche Gemeinschaftsdusche.
5: Da geht doch in kein Zwei-Sterne-Hotel.
6: Es tut mir wirklich leid, aber uns sind da auch die Hände gebunden, Frau Schulze.
5: Na, dann stornieren Sie die Reise, das fliege ich nicht.
6: Ach, ich sehe gerade, Sie haben gar keine Rücktrittskostenversicherung abgeschlossen. Also Sie können zurücktreten, aber ich kann Ihnen das nicht wieder auszahlen, das Geld.
5: Das kann nicht sein. Ich buche das Hotel und das Hotel können Sie mir nicht geben.
6: Ich meine, Sie können sich ja treffen dann irgendwie oder eine gemeinsame Rundreise machen. Da haben wir auch tolle Angebote. Ich kann Ihnen das, wo soll ich Ihnen
5: aber
6: das...
5: Aber wollen Sie mich hier gerade wirklich veralbern oder so?
6: Hier ist Radio PSR, das sinnlos Telefon.
5: Nee.
6: Katrin, herzlichen Glückwunsch.
5: Nein. Danke.
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7: First Reisebüro Fischer, guten Tag.
8: Ja, Keiler Tiops, Schöttrichs Institut Dresden.
7: Guten Tag.
8: Ich brauche von Ihnen meine Angabe über Reisemöglichkeit. Wir haben eine Patientengruppe, mit der haben wir jetzt erfolgreich Schocktherapie durchgeführt. Das wäre praktisch jetzt zur Beendigung der Therapie sowas eine Ausklangsreise.
7: Na, soll es mehr so eine Art wie Kurreise werden?
8: Ja,
7: oder?
8: Ja. Es handelt sich bei unserer Patientengruppe um 8 Exemplare plus Betreuer. Was können Sie mir da empfehlen? Irgendwie von der Luft her irgendwas Schönes in Deutschland?
7: Na ja, kommt auch an, welche Leiden das jetzt direkt sind, was in
8: depressives Kleingetier, depressiv, das mehr so.
7: Depressiv.
8: Die Freizeitaktivitäten können ruhig, also wie sagt man heute, Action kann schon dabei sein.
7: Wenn es keine bestimmten Krankheiten in dem Sinne sind, wo man jetzt...
8: Manche brauchen wieder Auslauf ein bisschen jetzt, dass man da auch am Strand vielleicht ein bisschen
7: Terrain... Ja, da wäre vielleicht die Ostsee oder Nordsee vielleicht nicht ganz
8: zum schlecht. Abstecken, dass sich keiner ins Gehege kommt, oder... Ja, das wäre schön. Der Transport wäre jetzt noch wichtig. Der eine oder andere müsste auch festgebunden werden während des Transportes, weil es sind auch zwei Löwen dabei.
7: Zwei Löwen. Wenn, dann wäre noch eine Sache, dass man das direkt bei der Bahn mal anfragt.
8: Auf Ihr Angebot mit dem Bus würde ich zurückkommen. Wir haben 470.000 Mücken, Therapierte. Die könnten wir in den Bus dort hochschicken. Die müssen wir nicht mit der Bahn transportieren. Mhm. Die werden in Netzen transportiert. Sieht aus wie Kartoffelsack, aber eben keine Kartoffeln, sondern Mücken. Mhm. Aber schon therapiert, da passiert doch nichts. Also, dass Sie jetzt praktisch dem Busunternehmen auch sagen, kann der Fahrer ist in Sicherheit. Frau Fischer, hier ist Radio PSR, das sinnlose Telefon.
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7: Besuche Dienstlasch.
9: Ja, Jugendamt Grimma, Uli Hacker. Und zwar geht es mir um eine Führung mit 26 Jugendlichen im Landtag in Dresden.
7: Ja, wann hatten Sie den gedacht?
9: Na, nächste Woche Mittwoch vielleicht.
7: Oh.
9: Es geht allerdings um schwer erziehbare Jugendliche.
7: Das ist kein Problem. Das werden wir doch schaffen, ne?
9: Das ist praktisch so, dass dort also praktisch das Gewaltpotenzial auch sehr erhöht auftritt. Wir haben also in Gesprächen auch rausbekommen, dass der größte Wunsch ist, also den Landtag zu zertrümmern. Ja, ist ja auch so ein bisschen die Wut auf die Regierung, wo die gesagt haben, dort würden wir mal durchgehen und würden mal richtig Hacketal draus machen.
7: Ach, wissen Sie, also, wenn wir das wissen, holen wir ein bisschen Polizei in die Nähe.
9: Wäre also dann auch präsent, ja?
7: Also ehrlich, wissen Sie, mich schreckt sowas nie.
9: Die Burschen sind ja auch in Ordnung. Die sind also sorgfältig gekleidet, auch fast einheitlich. Nicht so die mit den langen Haaren. Die, die haben praktisch fast wie Glatze. Und Schnürstiefel.
7: Ja, würde mich gar nicht stören. Ehe man mich niederschlägt oder sonst was, das dauert lange.
9: Die würden dort schon teilweise bewaffnet reinkommen.
7: Ja, das können sie auch machen. Ich hab da keine Angst.
9: Wie ist denn die Bestuhlung, wenn wir uns irgendwie in eine Gesprächsrunde setzen? Was sind denn das für Stühle?
7: Richtige normale Polsterstühle.
9: Polster. Und das wäre auch nicht so schlimm, wenn da ein paar zerschlazt sind dann am Ende?
7: Nee, das wäre also schlimm. Das müssten sie dann bezahlen. Also das geht nicht. Ne?
9: Menschen sind nicht in Gefahr, sag ich mal. Es geht eben nur um Sachgüter. Die wollen auch Stühle durchs Fenster werfen.
7: Also das, wissen Sie, das könnten wir jetzt natürlich nicht dulden. Das
9: müssen
7: ist
9: wir praktisch erstmal das erste
7: das
9: Gespräch.
7: Das sind ja auch Steuergelder, die hier kaputt gehen würden. Also das
9: müssten wir also vor dem Landtag das Erstgespräch durchführen, dass es gar nicht erst dazu kommt.
7: Wie ist denn Ihr Name, bitte?
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10: Ja, grüß Gott, Schwalm.
11: Schönen guten Tag, mein Name ist Unger, bin ich jetzt bei einem ADAC?
10: Ja.
11: Können Sie bitte ein bisschen lauter sprechen, ich bin 84.
10: Ja, um was geht's denn bitte?
11: Es geht wegen mein Gebiss.
10: Inwiefern kann ich Ihnen da helfen?
11: Weil das passt nicht mehr.
10: Ja, dann müssen Sie sich bitte an Ihren Zahnarzt wenden.
11: Und zwar ist das so, meine Freundin, die Roswitha, die hat meins drin und der Jörs passt bei mir und jetzt nicht.
10: Aha.
11: Und jetzt ist die unterwegs und deshalb rufe ich an wegen einem Reiseruf.
10: Ich würde Ihnen gerne helfen, aber das kann ich leider nicht annehmen, weil die Sender so etwas nicht bringen.
11: Wieso?
10: Weil Reiserufe nur gesendet werden, wenn zu Hause jemand verstorben ist oder lebensgefährlich erkrankt.
11: Lieber Herr ADAC, wollen wir erst so lange warten, bis ich hier verhungert bin?
10: Ja, die Rundfunksender nehmen sowas nicht ab.
11: Das muss man denen ja nun nicht sagen, worum es geht, aber bitte.
10: Doch, das muss ich. Ich brauche ja auch eine Bestätigung. Dann muss ich auch einen Arzt anrufen.
11: Wenn ich lebensbedrohlich erkranke, weil ich Hunger habe, dann bin ich überhaupt nicht mehr in der Lage, noch einen Arzt anzurufen. Sie sind mir ein Scherzkeks. Also passen Sie mal auf, die ist unterwegs nach Belgien oder Frankfurt am Main mit meinem Sprache.
10: Es nützt leider nichts.
11: Natürlich nicht, das weiß sie, hat schließlich mein Gebiss und das passt bei mir nicht. Sie soll bitte das Gebiss rausrücken, sonst nalt's.
10: Ja, ich kann Ihnen da aber leider nicht helfen, weil mir das kein Rundfunksender abnimmt. Tut mir leid.
11: Folgendes, erzählen Sie dem Sender, der Hunger ist verhungert.
10: Das
11: passiert kurz über kurz oder lang sowieso, wenn die das Gebiss nicht rausrückt, da können wir ruhig das 2 Tage vorziehen, dass er eichen ist.
10: Ja, so einfach geht das nicht.
11: Können Sie mir Ihr Gebiss kurz vorbeibringen, dass Sie mir wenigstens da auf den Gebiete helfen?
10: Soweit ist es noch nicht. Es ist noch nicht rauszunehmen.
11: Hier ist Radio BSR, das Sinnlos-Telefon.
10: Ja, ich hab's mir gedacht. Aber das war jetzt so lustig. Die soll das Gebiss rausrücken, sonst knallen, das war herrlich.
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12: Hallo?
13: Guten Tag, Frau Knutsch. Hier ist Köhler, Balkonpflanzenkontroll GmbH.
12: Was wollen Sie denn von uns?
13: Naja, ich wollte Sie mal fragen, wie Sie das so sehen mit der Einhaltung von Gesetzen und Vorschriften bezüglich der Balkonbepflanzung.
12: Dass die Kästen nicht mehr draußen angebracht werden dürfen wohl.
13: Sowas, ja. Wie halten Sie denn das?
12: Nee, wissen Sie, da hätten die Balkons ein bisschen breiter gebaut werden müssen.
13: Das wissen wir auch, aber deshalb kann man sich noch lange nicht über geltende Gesetze hinwegsetzen.
12: Nee, die Leute haben es doch alle draußen.
13: Ja, aber man kann doch keine Selbstjustiz üben. Auch bei der Balkonpflanze nicht.
12: Ja,
13: Frau Knutsch, also da muss ich Sie ganz ehrlich auffordern, dass Sie die Balkonpflanzen also stark vermindern. Zumindest. Wie viel haben Sie denn auf dem Balkon?
12: Ich habe 4 Kästen. Diesmal Petunien. Die hängen zum Teil reinwärts und auch zum Teil rauswärts.
13: Die Petunienverordnung haben Sie nicht im Briefkasten gehabt, ne?
12: Nee, habe ich nicht.
13: Haben Sie nicht gekriegt, sagen Sie alle erstmal. Wie groß sind denn Ihre Petunien? Wie betunen sich die Petunien?
12: Ja, die hängen runter.
13: Dürfen aber nicht hängen. Die müssen nach oben, die müssen sie nach oben anbinden.
12: Ja, das geht aber jetzt nicht mehr. Da frischen die alle ab.
13: Das geht, also Sie können doch nicht einfach sagen, es geht nicht mehr. Ja, der Überhang von Petunien ist genehmigungspflichtig. Seit 8 Jahren.
12: Na ja, ist gut. Entschuldigen Sie noch. Und sagen Sie, das haben Sie denn die anderen Leute mal angerufen?
13: Die haben ja alle angerufen. Die werden auch, also wer sich jetzt darüber hinwegsetzt, der wird auch gelinde gesagt milde bestraft.
12: Dann lassen wir sie noch einen Monat und dann reißen wir sie raus.
13: Nee, Sie brauchen sie nicht rausreißen. Die gehen doch im Winter sowieso ein.
12: Ja. Nächster mache ich eben dann stehende Petunien.
13: Nee, stehende Petunien, sowas gibt's doch gar nicht.
12: Stehende Pelargonien.
13: Stehende Pelargonien gibt's auch nicht.
12: Oh ja.
13: Na, die hängen doch runter.
12: Hängende Petunien?
13: Was denn jetzt, hängende oder stehende Petunien? Sie müssen schon wissen, was bei Ihnen auf dem Balkon ist.
12: Pelargonien,
13: weiß ich. Wir müssen Sie nicht erzählen.
12: Ja, also nächstes Jahr mache ich stehende Pelargonien.
13: Alles klar. Hier ist Radio PSR, das Sinnlos Telefon.
12: Ach so, ne, das war eine versteckte Kamera.
13: Sowas ähnliches, aber nur im Radio.
12: Also sowas.
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14: Autobahn, Polizei, Amstorf.
13: Ja, hier ist der Köhler, Toni. Ich möchte einen Stau melden.
14: Einen Stau, ja, wo?
13: Am Hermsdorfer Kreuz auf der A4 Eisener Richtung Dresden.
14: Ja.
13: Circa 14 bis 15 Kilometer Rückstau erwarten wir. Mhm. Gehe ich um 2:45 wird es passieren, denke ich mal.
14: Ja, ist klar. In Richtung Dresden ist das nachher.
13: Richtung, ja, wir fahren an der Ostsee und fahren in Hermsdorf drauf, ja.
14: Und aufgrund dessen kommt es dann zum Rückstau?
13: Na, nicht, weil wir auf der Autobahn fahren. Ich sage mal so, wir fahren mit einem gewissen Herbert, der hat einen 24 Jahre alten Moskvitsch. Und ich sage mal, also mein Tipp, das geht genauso wie letztes Jahr, Viertelstunde Autobahn ist das Ding breit.
14: Ja, das glaube ich auch, ja.
13: Deshalb sage ich lieber vorneweg Bescheid.
14: Also, ist richtig. Da werden wir noch gleich eine Empfehlung dann rausgeben.
13: Weil es ist ja wegen der Ölspur.
14: Wieso verliert das Ding noch Öl?
13: Natürlich.
14: Ach du Schande, da kann er doch gar nicht auf der Autobahn.
13: Der fährt aber, wir fahren doch immer auf der Autobahn Richtung Ostsee. Fahren
14: immer auf der Autobahn?
13: Ja, ja.
14: Ja, das kann nicht sein.
13: Bis das Öl raus ist, dann bleibt er stehen, da fährt er die Karre fest.
14: Ja, so schon. Wenn das ein alter Möhre ist, auf alle Fälle, gell?
13: Ja, das ist es ja eben, deshalb rufe ich an.
14: Aha. Ja, vielleicht können wir sie erreichen irgendwo.
13: Na, geh schon 2:30 fahren wir drauf. Und mich erkennen sie an so einem selbstgebastelten Blaulicht.
14: Das könnte sicher sein, um Gottes Willen, da kriegen sie eine drüber.
13: Ich kann auch versuchen, wenn ich hinterher fahre, dass ich die Ölspur ein bisschen im Blick habe. Okay. Dass jetzt nicht andere noch reinschlittern.
14: Ah, wenn wir das noch mitkriegen, das sind wir auch da.
13: Ich will bloß Bescheid sagen, weil es meine Bürgerpflicht, dass ich sie auf die Gefahr hinweise.
14: Wenn wir das noch mitkriegen, ich will jetzt auf die Zeit aufgeschrieben, 15:30.
13: 15:30 fahren wir auf der Autobahn.
14: Da konzentrieren wir uns schon ein bisschen drauf.
13: Wir machen immer Urlaubsvideos.
14: Ah ja.
13: Na,
14: ja.
13: Können Sie da mir einen Gefallen tun?
14: Ja, was geht's da?
13: Dass Sie mit dem Polizeihubschrauber landen, dass wir ein bisschen Action auf dem Urlaubsfilm haben?
14: Ja, das müsst ihr noch sehen, wenn Sie den anfordern.
13: Hier ist Radio PSR, das sinnlos Telefon.
14: Alles klar.
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15: Schulze Vorgeschäft, und da?
13: Meuselwitz, guten Tag, ich rufe an wegen der Küche. Ist die noch zu haben?
15: Wegen was? Wegen der Küche?
13: Ja.
15: Da sind sie verkehrt.
13: Wieso denn das? Verkaufe komplette Küche mit Buffet? Ich hab doch heute in der Zeitung Ihre Annonce gelesen.
15: Nee, das kann nicht sein.
13: Alle nicht für Unjut, dann muss ich, dann ist das falsch, wahrscheinlich von der Zeitung oder so. Wiederhören!
15: Alles klar,
13: tschüss,
15: danke.
13: Wiederhören.
15: Tschüss. Ja?
13: Wer ist dort?
15: Schulze.
13: Welchen der Küche will ich brauchen? Mein Name ist Carsten Wochner. Sieht noch deutlich heiß oder wie?
15: Nee.
13: Was?
15: Das ist falsch. Da hat schon mal jemand angerufen. Wir verkaufen keine Küche.
13: Ne, ist überhaupt eine Mikrowelle dabei in das Köpfchen, ne?
15: Nee.
13: Keine Mikrowelle oder was?
15: Nee.
13: Was soll die kosten? Muss man die selber abholen oder bringen sie vorbei oder was?
15: Ne, wir verkaufen keine. Das ist ein Irrtum.
13: Ist doch in der Zeitung drin. Ich habe hier in der Zeitung gelesen mit der...
15: Ja, das glaube ich. Ihnen hat schon jemand angerufen, dass er schon mit der Nummer hat, dass die Zeitung verdruckt oder was ich will. Wir haben keine Küche zu verkaufen.
13: Ne, wieso machen Sie da langsam in der Zeitung, wenn Sie keine Küche haben oder was?
15: Ich habe die Annonce nicht reingemacht, da hat scheinbar jemand anders die Annonce reingemacht und unsere Nummer hingegeben, ich weiß es nicht.
13: Wo steht es denn, wenn Sie gar keine Küche haben, brauchen Sie doch nicht in die Zeitung schreiben, dass Sie die Küche verkaufen?
15: Warum ich habe ich auch nicht nein geschrieben.
13: Aber steht doch noch Zeitung drin mit Ihrer Telefonnummer drin.
15: Ja, das ist irgendwie verdruckt, das kann ich doch nicht davor. Ich habe keine Küche zu verkaufen.
13: Sind die überhaupt kennst du die Scheiße?
15: Was?
13: Sollen die überhaupt kosten, die Scheiße?
15: Ich habe keine zu verkaufen, begreifen Sie denn das nicht?
13: Mein Name ist Steffen Lukas, Radio PSR, das sinnlos Telefon.
15: Sie.
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16: Süßwarenfabrik Heunkes in Schütze, guten Tag.
13: Bin ich jetzt bei der Herstellerfirma von Liebesperlen?
16: Ja.
13: Dr. Hilpoltstein, Bad Berneck, ich grüße Sie ganz herzlich.
16: Guten Tag.
13: Eine Bekannte von mir hat mir erzählt, dass ihr tatsächlich da in der DDR die Erfinder seid von den Liebesperlen.
16: Also als die Liebesperlen erfunden wurden, gab es noch keine DDR.
13: So lange gibt es die schon von euch oder was da?
16: Die wurden 1908 erfunden und meines Erachtens gab es da den Kaiser noch.
13: Echt? Hat der da auch ordentlich profitiert von euren Liebesperlen.
16: Denke ich schon, ja.
13: Ich wollte mich bei Ihnen mal erkundigen, auf welcher Basis die denn eigentlich funktionieren sollen, die Liebesperlen. Was haben Sie da beigemischt, dass es ordentlich abgeht in Deutschlands Schlafzimmern?
16: Das müssten Sie am besten selbst rausfinden. Kaufen Sie sich welche und probieren Sie es aus.
13: Haben wir gemacht. Aber ich sage Ihnen ganz ehrlich, bei mir funktioniert das nicht. Ich finde meine Frau nach wie vor, sagen wir mal, überschaubar attraktiv. Ich dachte, ich verabreiche meiner Frau und mir so ein paar Liebesperlen und dann geht die Post ab. Aber wahrscheinlich ist das
16: da
13: eben nicht so.
16: Da kann ich Sie nur noch an eine andere Branche verweisen. Da versuchen Sie es mal bei Beate Use.
13: Da könnte ich sowas bekommen.
16: Genau.
13: Bei Ihnen leider nicht.
16: Bei mir nicht, nein.
13: Das wäre nämlich meine nächste Frage gewesen, weil ich meine, Sie nehmen ja auch Psychopharmaka, dass Sie da ein paar zerdröseln für mich und mit in so eine Packung mit reintun, dass vielleicht dann irgendwie bei meiner Frau jedenfalls die grauen Wolken ein wenig beiseite geschoben werden, wissen Sie?
16: Wenn Sie zum mir sagen, dass ich Psychopharmaka nehme, dann wissen Sie ja mehr als ich.
17: Dann tun Sie mal spaßenshalber ein bisschen Appetitzügler mit rein, weil meine Frau ist auch überschaubar schlank, sagen wir mal so. Wir müssen also bei Molly Schick einkaufen gehen, das gefällt mir auf Dauer ja auch nicht so, ne?
16: Das müssen Sie dann mit Ihrer Frau klären.
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19: Gordelt?
13: Guten Tag, Frau Gordelt. Mein Name ist Ingo Pfau. Ich studiere in Leipzig Psychologie. Kann ich Sie fragen zum Thema Untreue oder Treue?
19: Können Sie machen.
13: Für meine Diplomarbeit. Waren Sie schon mal untreu?
19: Nein.
13: Noch nie?
19: Nein.
13: Und aus welchem Grunde?
19: Ich habe keinen Grund, untreu zu sein.
13: Also das heißt, Sie sind glücklich mit Ihrem Partner?
19: Ja.
13: Wie lange sind Sie denn mit Ihrem Partner schon zusammen?
19: Knappes Jahr.
13: Und hätte man aber jetzt, sagen wir mal, ihn einen schönen Mann, und ich weiß jetzt nicht, aber vielleicht sogar nackig vorbeigebracht, wären Sie auch treu geblieben?
19: Ich denke mal schon.
13: Haben Sie ein Idol in der Popmusik?
19: Nee.
13: Eros Ramazzotti oder sowas?
19: Na, den finde ich vielleicht nett, aber so weit würde es nicht gehen, nee.
13: So weit würde es nicht gehen. Nee. Wen finden Sie denn richtig toll?
19: Wen ich toll finde, Moritz bleibt treu.
13: Moritz bleibt treu?
19: Ja.
13: Was wäre denn eigentlich, wenn man jetzt, sagen wir mal, konfrontiert werden würden damit, dass Sie eine Nacht gewinnen könnten mit dem? Würden Sie dann untreu werden?
19: Nee, garantiert nicht.
13: Wenn der jetzt zum Beispiel mal nackig vor Ihrem Fenster vorbeilaufen würde?
19: Mich nur kaputt lachen.
13: Wenn er vorbeilaufen würde, würde ich mich wahrscheinlich auch kaputt lachen. Ja. Aber sagen wir mal, man trägt ihn bei Ihnen vorm Fenster vorbei, nackig.
19: Nee, so toll finde ich ihn ja nur auch wieder nicht. Bloß seinen Typ so finde ich netter. Also,
13: wenn der jetzt zum Beispiel ein Schleifchen hätte an der gewissen Stelle, auch dann nicht. Würden Sie nicht niedlich finden und sagen, da würde ich schwach werden?
19: Nee.
13: Würden Sie nie im Leben tun?
19: Nee, dafür bin ich viel zu glücklich mit meinem Freund.
13: Heike, dann sind Sie meine Traumfrau.
19: Und wieso?
13: Ja, so eine such ich. Können wir uns mal treffen?
19: Nee, ich bin treu.
13: Ach, so eine Scheiße. Die bleibt treu.
19: Genau.
13: Was würden Sie denn machen, wenn Sie eine Nacht mit Steffen Lukas gewinnen von Radio PSR? Würden Sie da auch treu bleiben?
19: Ja.
13: Scheiße.
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20: Ja, hallo?
13: Oliver Nefe, GEMA Berlin, Tag schön.
20: Tag.
13: Frau Kupfer?
20: Ja, ja.
13: Ich habe jetzt auf dem Tisch eine Veranstaltungsmeldung für das Wochenende.
20: Ja.
13: Ist das richtig?
20: Ja.
13: Sind Sie selbst die Veranstalterin, Frau Kupfer?
20: Veranstalterin? Naja, ich bin die Braut.
13: Ach, das handelt sich um eine Hochzeit?
20: Ja.
13: Das geht jetzt um die GEMA-Abgabe. Sie haben ja da bestimmt vor, auch ein bisschen Musik zu spielen an dem Tag, oder?
20: Ja.
13: In welcher Form wird das passieren?
20: Wir machen halt Musik.
13: Ist das ein Disc-Jockey oder eine Kapelle oder was passiert da?
20: Ist ein Kumpel von uns und der tut ein paar Musik-CDs rein.
13: Der spielt also Musik ab da.
20: Ja.
13: Für wie viele Gäste das würde es? Ich fülle jetzt einfach ein Formblatt aus, dass Sie die Pauschale überweisen. Das ist jetzt ein ganz normaler Akt. Wie viele Personen sind das?
20: 60.
13: 60 bis 100 Personen?
20: Ja. Ich habe noch niemals gehört, dass von einer privaten Hochzeitsfeier man da einen Antrag stellen muss, dass man eine Veranstaltung macht.
13: Ab 50 Personen. Ist das so? Tut mir leid, wir haben die Gesetze nicht gemacht. Wir sind die Gesellschaft zur Wahrung musikalischer Aufführungsrechte. Was sollen die Musikanten dazu sagen? Es wird also ein breiten Publikum vorgespielt an dem Tag, da muss man auch die Abgabe leisten. Können wir nicht dafür.
20: Oh, gut.
13: Und der, wenn der Andreas Müller das nicht gemeldet hätte, dann
20: nimmt das ganz gewissenhaft alles.
13: Wo kein Kläger, da auch kein Richter, aber wenn er uns die Veranstaltung... Nur,
20: hätte er mir ja was sagen können.
13: Also, wie viele Quadratmeter hat denn der Hof? Sie feiern auf einem Hof, hat der Herr Müller erzählt.
20: Oh, weiß ich doch nicht.
13: Gut, wenn aber 100 Leute drauf passen, dann rechnen wir mal mit dem Faktor 7,2. Dann wären das 7.500 plus Mehrwertsteuer.
20: Da wollen Sie mich ja verarschen, oder was?
13: Nein.
20: Mein guter Mann, dann tun wir da einen Stecker ziehen und dann machen wir keine Musik. So, dann singen wir selber.
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20: Ich hab gar nicht. Wissen Sie, wie es hier saß? Ich war fix und alle. Oh, nee.
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21: Ja.
13: Herr Ritter?
21: Ja.
13: Guten Tag, Herr Ritter, Weinberg, Stadtsparkasse Leipzig, der Außendienst. Ich rufe Sie über Funk an. Es geht um Ihr Konto. Ich wollte Sie fragen, ob Sie in den letzten Tagen vielleicht ein oder zwei sind over all dann dessen. Deshalb kann dann Urlaub und es wann. Das ist meine Frage.
21: Och, das weiß ich nicht. Das muss schon länger her sein. Das sind wir nämlich in der Woche in Urlaub gewesen. Das muss was mit dem Urlaub zu tun.
13: Das kann sein, dass Sie vielleicht im Urlaub und das sind vom, das haben wir öfter.
21: Aha.
13: Wissen Sie?
21: Ja.
13: Und außerdem ist noch bei Ihnen, und das geht ums Privatkonto, da wäre das Geld nun halem heißt, aber wok dat refzab.
21: Oh, ich hab keine Ahnung, was das heißt.
13: Zum Leg, ab, schritt, her, zzt, wft, zzt, zzt, wft. Haben Sie da vielleicht einen Kontoauszug?
21: Keine Ahnung.
13: Weil das ist wichtig, sonst gibt's am Ende zzt, m, zzt, wft. H. Sind Sie noch dran?
21: Ja, ja.
13: Machen wir es also genauso, wie wir es verabredet haben jetzt.
21: Ja.
13: Ja?
21: Ja.
13: Herr Ritter. Hier ist Radio PSR, das sinnlose Telefon.
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0: Guten Tag, mein Name ist Wächter. Ich rufe Sie an aus Schmalkalden. Mhm. Ich wollte mich bei Ihnen erkundigen. Sie sind eine Straßenform, ne?
21: Ja.
0: Also Sie haben so diese niedlichen, kleinen, possierlichen Tierchen.
21: Ja.
0: Meine Frau wünscht sich sowas. Und deshalb wollte ich mal fragen, ab wann man die mit nach Hause kriegt. Ob die in der Wurfkiste bleiben müssen, wie bei so beim Wildschwein? Nee, nicht.
21: Gar nicht.
0: Wieso denn?
21: Weil Sie brauchen eine Haltegenehmigung von Ihrer zuständigen Veterinärbehörde.
0: Eine Haltestelle haben wir vor dem Haus.
21: Ja, ja, die Haltegenehmigung, die ist wichtig.
0: Mal Spaß beiseite. Meine Frau, die wünscht sich sowas von mir. Ich habe die gefragt. Und da sagt sie, ja, ein kleiner Strauß und so. Ja,
21: der wird erstens ganz schnell groß. Und er wird dann nicht zahm sein, sondern der wird dann mit Ihnen machen, was er will.
0: Ach so. Naja, aber ich dachte, hat das nicht irgendein nutzwertes Vieh? Vielleicht, ja, dass man sagt, Strauß, ich habe Schuhe gekauft, schaffe die Häme oder so. Das sowas geht gar nicht.
21: Nee.
0: Warum wünschten sich da meine Frau ein Strauß?
21: Ja, weil sie die Küken gesehen hat vermutlich. Die Küken sind putzig, aber das sind nicht lange putzige Tiere, sondern sind ganz schnell ausgewachsen.
0: Was anderes kann man mit so einem Strauß nicht machen?
21: Essen.
0: Essen?
21: Ja.
0: Wissen Sie, ich habe folgendes Problem. Ich habe gesagt, ja, Renate, 14 Tage ist es wieder soweit, Geburtstag. Und da sagt sie, Lothar, mache dir keinen Hals. Ich würde mich freuen über einen kleinen Frühlingsstrauß. Mehr musst du gar nicht machen.
21: Ja, dann nehmen Sie doch den Blumenstrauß. Ein Frühlingsstrauß.
0: Ich könnte doch nicht veräppeln. Die wünscht sich einen Strauß und ich komme mit dem Blumenstrauß. Was frisst denn so ein Vieh?
21: Gras und vieles andere.
0: Das rauchen wir
21: aber
0: selber.
21: Aber keine Küchenabfälle. Und da muss man sich auskennen, denn das ist das Problem. Deswegen
0: verlangt
21: der Gesetzgeber auch eine Genehmigung oder müssen Sie einen Sachkundenachweis ablegen.
0: Bla bla bla. Sie haben mich auf eine Idee gebracht. Ein Strauß Küchenabfälle kriegt die von mir.
21: Mhm.
0: 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Hier ist Steffen Lukas. Das war nur Spaß.
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1: Geibelt?
22: Bin ich jetzt bei der Tanzschule?
1: Ja.
22: Schönen guten Tag, mein Name ist Oma. Können Sie ein kleines bisschen lauter sprechen? Ich bin 84.
1: Ja, ich höre zu.
22: Und zwar kommt heute bei mir Besuch meine Freundin aus Baden-Württemberg. Und zwar habe ich dir versprochen, dass wir gemeinsam Tango tanzen.
1: Ja, ganz normalen Tango.
22: Ja, bim, bim, bim, bim, bim.
1: Ja, ja, ja.
22: Jetzt weiß ich nicht, gehst du mit dem linken Fuß los oder mit dem rechten? Ich habe ja schon Probleme beim Anfang.
1: Sie gehen, wenn Sie schon die Schritte setzen, mit dem linken Fuß vor.
22: Links vor?
1: Ja, gehen Sie links vor und dann
22: weiter?
1: Rechts vor.
22: Rechts vor?
1: Ja, und dann kommt die Art Wiegeschrittbewegung.
22: Genau. Ach, das Wiegeschritt. Das hatte ich mir nämlich abgeschrieben. Mitten 150 war ich mal in der Tanzstunde, da habe ich mitgeschrieben.
1: Sehen Sie?
22: Ich habe Rückschritt, Seitschritt, Wiegeschritt.
1: Wann haben Sie denn das gemacht?
22: 1970 war ich in der Tanzschule, damals noch in Chemnitz.
1: Bei wem denn?
22: Bei Emmerlings.
1: Bei Emmerlings?
22: Ja.
1: Ja, prima.
22: Was hatten Sie mit dem linken Fuß?
1: Da fangen Sie einfach mal mit an. Gehen Sie mal vorwärts.
22: Ja, ich geh mal.
1: Ja, aber Moment, bleiben Sie mir noch mal stehen.
22: Gucken
1: Sie mal, ob da irgendwas im Wege steht.
22: Mit Garderobenständer oder ohne?
1: Ja, mit am besten.
22: Geh Schritt, Schritt, Schritt.
1: Dann wiege, Schritt.
22: Wiege, Schritt.
1: Und dann Schritt, Schritt.
22: Oh Gott, dann nochmal. Jetzt bin ich beim Wiegeschritt, bin ich ins Fenster gestoßen mit dem Ellenbogen.
1: Ach du lieber Himmel.
22: Vorwärts.
1: Ja, und dann mit dem rechten Fuß vorwärts.
22: Vorwärts.
1: Und jetzt tanzen Sie Wiegeschritt. Und jetzt rückwärts los.
22: Ach du großer Gott, das war der Sessel. Warten Sie mal, nochmal zurück. Vorwärts.
1: Und jetzt wiegen Sie mal das Gewicht zurück.
22: Wiegen.
1: Und noch einmal verlagern.
22: Nochmal wiegen.
1: Und jetzt gehen Sie mal rechts rückwärts, seit Schluss, wenn der Sessel
22: dann. Rechts rückwärts.
1: und seitwärts schließen.
22: Jetzt stehe ich aber mit dem Gesicht zum Schrank.
1: Dann probieren wir das nochmal.
22: Nach vorne bis zum Fenster.
1: Ja, das reicht. Dann bleiben Sie sowieso nach dem zweiten Schritt stehen. Und dann wiegen Sie einfach. Dann verlagern Sie nur das Gewicht vor uns.
22: Ach, ich gehe mal geradeaus. Ich gehe mal weiter geradeaus. Ich muss mich ja drehen.
1: Wiege Schritt.
22: Wiege Schritt.
1: Prima. Und jetzt rückseits schließen.
22: Okay, Sie haben mir sehr geholfen.
1: Ja?
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1: Ach je, ja.
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5: Hier ist Böckstedt, RTL Fernsehen.
6: Ja?
5: Guten Tag, Frau Naumann.
6: Ja?
5: Es geht um Ihren Nachbarschaftsstreit.
6: Nachbarschaftsstreit?
5: Ja, um welches Problem handelt es sich denn da nochmal im Einzelnen? Weil wir wollen Sie ja besuchen kommen mit der Kamera und mit dem Mikrofon. Und wollen da
6: wissen Sie denn das?
5: Sie haben wohl gar keinen Streit so richtig.
6: Nö.
5: Ach, das ist blöd.
6: Was kommt überall mal vor?
5: Wahrscheinlich gegenüber, hm? Ja. Die Familie gegenüber.
6: Ja, ja.
5: Ja, was machen die denn so?
6: Ach gut, na ja, das war nicht damals, wo das um Fernsehantenne ging und so.
5: Die Sache mit der Fernsehantenne.
6: Ja, ja.
5: Folgendes, wenn wir da heute Abend bei Ihnen vorbeikommen, könnten Sie bis dahin den Leuten noch so ein bisschen Schmutz unter den Abstreicher drunter tun, dass wir Sie dabei filmen könnten, wie Sie jetzt mal die Sache in die eigenen Hände nehmen auch.
6: Nee.
5: Nee?
6: Das lassen wir sehen.
5: Die haben doch ein Auto, ne?
6: Ja, ja.
5: Dass Sie da mal so eine Scherbe nehmen und da mal langlaufen und richtig das Auto zerkratzen. Das wäre auch schön.
6: Nee, also sowas.
5: Sowas nicht, ne?
6: Nee.
5: Die haben aber einen Briefkasten draußen. Wenn Sie da jetzt zum Beispiel ein Streichholz nehmen, ja?
6: Mhm.
5: Und das Streichholz in den Briefkasten schmeißen, während es brennt. Dann verbrennt ja die ganze Post und auch die Zeitung von denen dagegenüber.
6: Also ich will Ihnen mal was sagen. Für sowas bin ich überhaupt nicht.
5: Ja, aber Sie müssen uns verstehen, wir brauchen doch was zu senden.
6: Naja, das stimmt schon. Aber...
5: Gut, was machen wir? Schmutz oder haben Sie was zum Schmeißen? Das war vielleicht... Wie weit ist denn das bis gegenüber?
6: Ja.
5: Können Sie weit werfen, wenn wir jetzt mal sagen, Sie nehmen eine Flasche, eine volle Flasche Bier, dass Sie die bei den Leuten gegenüber einfach ins Fenster reinschmeißen.
6: Ne, das fällt gerade noch.
5: So weit kommen Sie nicht, dann müssen Sie erst raus.
6: Ich will Ihnen mal was sagen. Mit sowas lasse ich mich nicht ein. Da wird ja bloß noch mehr stunk. Nee, das mache ich nicht.
5: Jetzt halten Sie sich fest, Frau Naumann.
6: Ja.
5: Hier ist Radio PSR, das sinnlose Telefon.
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8: Hallo?
23: Ja, Matthias Reim?
8: Jo.
23: Hallo, hier ist Axel Krux, Veranstaltungsservice Berlin.
8: Ja?
23: Entschuldige, dass ich dich über Handy erreiche, aber wir warten mittlerweile. Kannst du mir bitte eine Hausnummer sagen, wann du ungefähr bei uns eintreffen wirst in Schwerin?
8: Ich habe keine Ahnung, wovon ihr redet. Was habe ich damit zu tun?
23: Ja, wir warten.
8: Wir sitzen in dem Studio, ich weiß von gar nichts. Was ist los?
23: Vogtlandhalle Schwerin, heute Abend, Erzgebirgsschlagerfestival. Die Raudis sind alle da, bauen die Traversen auf mittlerweile. Eins Jahr, der fehlt, ist Matthias Reim. Ich denke, ihr steht
8: im Stau. Moment, wer ist denn der Veranstalter?
23: Das weiß ich doch nicht. Ich soll jetzt diesen Matze Reim anrufen und soll fragen, wo der bleibt.
8: Sag mal, wie kommt die darauf, dass die heute Abend im Erzgebirge spielen oder beim was auch immer?
23: Wir haben die ganze Stadt zugepflastert mit Plakate.
8: Das ist ja alles gut und schön, es tut mir auch schrecklich leid, aber ich weiß von keinem Auftritt.
23: Aber Matthias, Hand aufs Herz, du bist auf dem Weg jetzt oder was, oder nicht?
8: Nein, natürlich nicht.
23: Was machen wir mit den 7.500 Leute, die sich auf dich freuen, auf dir?
8: Ja, das weiß doch nicht.
23: Das sind riesengroße Plakate in der ganzen Stadt in Schwerin mit einem Foto drauf. Da steht Matthias Reim, Stargast drauf. Dann steht da noch drauf Trachtengruppe Energie Cottbus, alles. Und die Pudis und dann du.
8: In mir und meinem Management hat kein Mensch irgendetwas gesagt oder angefragt oder irgendwas. Ich habe keine Ahnung. Ich weiß auch nichts von irgendeinem Festival. Ich weiß überhaupt nichts.
23: Also du hast auch ja keine Zeit heute.
8: Ich kann gar nicht raus hier. Wir haben das Studio voll. Wir sitzen hier mit zu alten Technikern und Chören und so weiter.
23: Mensch, das ist ja ein dickes Ei.
8: Ja.
23: Also wir müssen also irgendeine Möglichkeit finden.
8: Ja, aber ihr kriegt mich nicht. Ich kann hier nicht raus. Keine Chance.
23: Wenn ich die Pudis mal frage, ob die deine Songs spielen...
8: Die können aber nicht mein Material spielen. Wir können ja nicht einfach... Die können das auch nicht.
23: Aber ich meine, das haben sie doch am Ohr, den einen Hit. Verdammt, ich lieb dich.
8: Also das kannst du vergessen.
23: Wo sitzen du jetzt? In welche Stadt?
8: Im Moment bin ich in München.
23: Das ist ja ewig weit weg von Schwerin.
8: Das ist relativ weit.
23: Das ist ja bestimmt anderthalb, zwei Stunden Fahrstrecke bestimmt, wenn nicht noch mehr.
8: Ich würde sagen, 2 Stunden Flugstrecke.
23: Matze!
8: Ja?
23: Sagen wir mal so, hier ist Radio PSR, das sinnlose Telefon.
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7: Hier ist Werner aus Kitscher. Und zwar, ich muss Zigaretten tauschen.
9: Das können wir von hier aus nicht machen, weil wir sitzen hier im Verkauf Großkunden.
7: Großkunde bin ich in dem Sinne auch.
9: Ja, nee, also zu den Großkunden gehören Tengelmann, Spar.
7: Metro auch?
9: Metro auch, ja.
7: Ja, also ich bin in die Bude neu. Ja. Nach Mitternacht. Und da haben wir 4 Paletten Zigaretten rausgeholt. Jetzt habe ich mich dort geirrt, das war schon auch dunkel. Jetzt habe ich statt R6, habe ich jetzt F6 rausgeholt. Dann mache ich zu daheim die Palette auf und denke, bist du in die Blöde, Harry, das ist doch das Falsche. Ich muss die tauschen, ich habe Kunden, die sagen, F6, das kann doch keiner rauchen. Mhm. Ich kann aber ohne zur Metro wieder zurückgehen und sagen, hier, ich habe bei euch geklaut, ich will jetzt dafür F6 haben.
9: Da sind wir uns wirklich falsch an der Adresse. Also tut mir leid. Also erstmal können wir mit F6 nichts zu tun haben.
7: Ja, das weiß ich, ja. Ich bin ja in die Bläde, ne? Das ist schon irgendwas ganz andere Zigarette.
9: Das ist überhaupt nicht unsere Zigarettenmarke. Und zweitens...
7: Meine eben ohne, deshalb muss ich sie umtauschen.
9: Zweitens wickeln wir natürlich auch nur offizielle Geschäfte ab und keine inoffiziellen.
7: Ich gebe Ihnen die 4 Paletten und Sie geben mir 3 R6 und Sie kriegen auch eine Quittung.
9: Also abgesehen mal davon, was machen wir mit den F6? Dann dürfen wir alle F6 rauchen.
7: Sie können das schon mal probieren, das hält ein paar Tage an, aber dann haben Sie schnell genug.
9: Ja.
7: Ich kriege sie eben wirklich schnell los. Vielleicht, wenn Sie dort die wieder auspacken und das Kraut irgendwie untermischen, dass da...
9: Das ist ja das ganze Geheimnis. Das ist ja der Unterschied zwischen den einzelnen Zigaretten. Da sind Zusatzstoffe drin.
7: Aber ich sag mal so, wenn der R6-Monteur mal was anderes zu rauchen kriegt, vielleicht ist es ja gar nicht so schlecht. Sind ja nur 4 Paletten.
9: Aber wir haben hier keine Paletten Zigaretten rumstehen, also davon mal abgesehen.
7: Oh, und Sie selber rauchen auch keine F6?
9: Nein, ich rauche gar nicht.
7: Ich muss sagen, vorbildlich eigentlich.
9: Ja.
7: Hier ist Radio PSR, das sinnlose Telefon.
9: Aha.
7: Gut gewährt. Sagen wir mal so.
9: Dankeschön.
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10: Metze.
11: Frau Metze?
10: Ja?
11: Na Gott sei Dank, dass Sie zu Hause sind. Hier ist der Lutz Zierfuß. Guten Tag.
10: Wer?
11: Der Lutz Zierfuß von gegenüber.
10: Ja?
11: Es geht mir wegen Kehrscheifel und Besen. Sie wollte mal fragen, wann ich das wieder krieche.
10: Sagen Sie mal, wen suchen Sie denn?
11: Mein Kehrscheifel in meinem Besen habe ich Ihnen geborscht.
10: Mir?
11: Ja, da war hier was runtergefallen, zusammenkehren.
10: Ich kenne Sie überhaupt nicht.
11: Ich bin doch der Lutz Zierfuß.
10: Na, wo wohnen Sie denn?
11: Gegenüber.
10: In welchem Haus?
11: In dem Gegenüber, der Hermann-Liebmann-Straße. Ich wollte mal fragen, wann ich meine Kehrscheife wiederkriege.
10: Ich habe Ihnen keine Kehrscheife gegeben. Und
11: nein, ich habe Ihnen meine Kehrscheife gegeben. Weil
10: ich habe nichts von Ihnen gebracht. Ich habe selber so und so viele Kehrscheifen.
11: Ehrlich?
10: Ja, was soll ich denn mit Ihrer Kehrscheife machen?
11: Sie haben sie sich geborscht, weil ein Schälereimer, weil Kartoffelschalen daneben gefallen sind.
10: Wir haben sogar keine Kartoffelschalen.
11: Und jetzt ist bei mir das Problem, dass ich ein bisschen Staub habe auf dem Parkett. Und das würde ich gerne mal zusammenkehren jetzt.
10: Auch mal. Ich
11: verschlampe doch langsam.
10: Ja.
11: Was hat denn Ihre Kehrscheife für eine Farbe, Frau Metze?
10: Dies weiß.
11: Also, das ist nämlich meine. Geben Sie meine weiße Kehrscheife wieder.
10: Ich mache ja Späße. Ich habe sie überhaupt noch nicht gesehen. Geschweige denn, dass ich eine Kehrscheife brauche.
11: Ich will meine Kehrscheife wieder haben.
10: Ja, holen Sie sich sie bitte da, wo Sie sich haben gegeben.
11: Frau Metze?
10: Ja, jetzt lassen Sie mich in Ruhe. Suchen Sie sich eine andere.
11: Genau.
10: Aber jemand, was wegkehren wollte oder ich wegkehren wollte, und da borsche ich mir nicht.
11: So.
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24: Elstenhain, guten Tag.
25: Der Keating Ronald aus PK, guten Tag.
24: Hallo.
25: Ja, Herr Espenhain, es geht mir um so einen Angelschein. Bin ich dabei Ihnen richtig?
24: Eigentlich ja, wo wollen Sie denn hin?
25: Wir machen Wermsdorfer See, im Schilf machen wir teilweise. Witznitzner See, Bonner, ne Elbe Mulde, so das Übliche. Und ich bin jetzt erwischt worden am Hasselbacher See.
24: Ja.
25: Und ich habe keinen Angelschein.
24: Sie haben keinen Fischereischein?
25: Ja. Und ich hatte glücklicherweise die Hunde dabei, sodass der wieder abgehauen ist.
24: Hm.
25: Ich war auch mal im Gefängnis, deshalb ich habe immer ein paar Tätowierungen, sodass der schnell wieder weg war.
24: Mhm.
25: Aber das ist ja für die Zukunft keine Basis.
24: Nee, das ist keine Basis.
25: Ich brauche also Fischereischein. Was kostet der?
24: Also es geht folgendermaßen. Sie müssten 30 Stunden absolvieren. Das wäre allgemeine Fischkunde, spezielle Fischkunde, Gewässerkunde und Gesetzeskunde.
25: Ja, papalapap, ich brauche keine Stunden, ich brauche den Schein, Herr Esmahein. Ich will ja jetzt nicht nochmal in die Schule gehen.
24: Ohne dem geht aber nicht. Der Vorbereitungslehrgang kostet 100 Euro.
25: Und seit wann geht's denn hier anders? Ich meine, wir müssen uns irgendwie, kirchenzeitig mehr Angler unter die Arme greifen.
24: Geht gar nichts. In der Richtung geht gar nichts. Das ist seit 96 so.
25: Und ich muss drunter leiden jetzt, oder was? Dass ihr hier irgendwelche neuen Regelungen reißhalt vor lauter Langeweile. In der Zeit habe ich ein paar Kopfen gefangen, ehrlich. Jetzt mal Spaß beiseite, Frank. Schicke mir das Ding einfach rüber. Angeln, wie es das geht, weiß ich. Ich kenne mich als Gerätekunde, so schnickschnack.
24: Es klingt wie hier.
25: Sag schnell.
24: Sinnlos Telefon von PSA.
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24: Ich sage doch, das ist ja wunderschön. Ach, da bedanke ich mich, dass Sie bei mir angerufen haben.
23: Ich bedanke mich, dass Sie mich verarscht haben, oder was? Ist ja nicht zu fassen.
24: Ich dachte schon jetzt die ganze Zeit, Mensch, das klingt doch bald wie PSA.
23: Genau.
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12: Die Quelle Produktberatung.
13: Ich muss mich beschweren bei Ihnen.
12: Ja, dann sagen Sie, was Sie auf dem Herzen haben.
13: Also ich sag's gleich ganz ehrlich, mit mir nicht. Ich habe 40 Jahre hart gearbeitet. Ich hätte mir sowas nämlich überhaupt nicht leisten dürfen.
12: Ja, um was geht's denn bitte?
13: Bei uns damals hätte es sofort Lohnabzug gegeben, ne?
12: Um was geht's denn bitte erstmal?
13: Ich frage mich nämlich langsam, was das für ein Verein ist bei Ihnen dort.
12: Sagen Sie bitte erstmal, um was es geht und sagen mir bitte Ihre Kundennummer dazu.
13: Dass sowas überhaupt möglich ist, man kann doch so mit dem Kunden nicht umgehen. Jetzt sagen Sie doch mal ehrlich.
12: Ich weiß doch gar nicht, um was es geht. Sagen Sie mir bitte erstmal Ihre Kundennummer.
13: Sie denken wahrscheinlich, mit mir können Sie es machen. Da muss ich Ihnen aber ganz ehrlich sagen, ohne mich jetzt aufregen zu wollen, da muss ich Ihnen ganz ehrlich sagen, mit mir nicht. Ich gehe weit, ich gehe bis auf die Kolonnaden. Also das lasse ich mir nicht bieten.
12: Was haben Sie denn von Schreiben erhalten, oder?
13: Das ist ja schlechten fast bald die Krone ins Gesicht, was ich hier erlebt habe. Das passt wirklich auf keine Kuhhaut. Mir kommt es bald so vor, als wäre bei Ihnen der Hund begraben in den Lotterverein. Und das geht mit mir nicht. Da bin ich der falsche Partner. Ich habe auch keine Geduld mehr jetzt. Ich stelle Ihnen, wenn es sein muss, auch ein Ultimatum.
12: Um was geht's denn bitte? Ich weiß ja gar nicht jetzt, um welchen Fall es sich handelt. Was?
13: Jetzt sagen Sie mir doch mal, wie kann denn sowas überhaupt sein? Wo kommen wir denn da hin, gute Frau?
12: Sagen Sie bitte den Fall, schildern Sie bitte, was Sie jetzt erhalten haben, was für ein Schreiben,
13: Sie
12: oder?
13: Sie brauchen sich bloß mal vorstellen, das würde jeder so machen. Jeder würde sich so verhalten. Da wäre aber Rom und Polen gleichzeitig offen. Das sage ich Ihnen. Das geht nicht so weiter.
12: Sagen Sie bitte erstmal Ihre Kundennummer. Was haben Sie denn für ein Problem?
13: Ich will nicht bestellen, ich will mich beschweren. Verstehen Sie?
12: Ja, und über was möchten Sie sich generell beschweren?
13: Bei Ihnen möchte ich nicht tot über den Zaun hängen. In diesem Lotterverein. Dort, was da wieder vorgefallen ist, das begreift man bald gar nicht.
12: Was ist denn vorgefallen?
13: Da reicht doch der gesunde Menschenverstand kaum noch aus, sowas nachzuvollziehen, wie sowas sein kann. Wir sind doch schließlich Kunden.
12: Ja, aber ich weiß jetzt ja nicht, wie ich Ihnen weiterhelfen soll.
23: Hier ist Steffen Lukas, das Radio PSR Sinnlos Telefon.
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12: Ja?
23: Der Ingo Grüntuch von der AOK, guten Tag.
12: Ja?
23: Wir haben ein paar Tipps für Sie, wie Sie besser mit der Hitze zurzeit zurechtkommen.
14: Da gehe ich nicht viel raus, wenn es so heiß ist.
23: Ja, der erste Tipp ist, wenn Sie übermäßig schwitzen sollten, machen Sie einfach ein Handtuch nass und legen sich das um den Nacken rum. Oder auch mal auf den Kopf.
14: Das sind Haustipps, die wir ja als alte Frau schon lange kennen.
23: Da erzähle ich Ihnen ja nichts Neues, ne?
14: Nein.
23: Und dann haben wir noch eine Bitte, was ja auch nicht so gut ist, ist, dass man sich körperlich so schwer betätigt draußen. Also
14: das mache ich auch nicht.
23: Ja, das machen Sie sehr gut. Dass Sie in der Wohnung bleiben, sagen wir mal, über den Daumen jetzt mal so bis Anfang Oktober. Bitte nicht rausgehen.
14: Ich muss da einholen gehen, ich muss da leben. Na, hören Sie mal.
23: Na, es wäre schon schön, wenn Sie gar nicht rausgehen, wissen Sie? Weil wir wollen das auch kontrollieren, dass die sich alle dran halten, die älteren Menschen.
14: Und der sollen so, wie es jetzt ist, gehe ich doch sowieso nicht raus. Ja, dann sagt man ja alt genug dazu.
23: Nee, sie sollen gar nicht rausgehen bis nächstes Jahr Oktober.
14: Also wissen Sie, da muss man ja rausgehen, man muss einholen gehen und alles jenes erledigen.
23: Da kann man doch einen schicken.
14: Ach.
23: Es wäre in Ihrem Interesse besser, Sie bleiben drinnen bis übernächstes Jahr Mai.
14: Ja. Das weiß, muss doch jeder selber wissen, ob er raus kann oder nicht.
23: Also, die
14: das
23: nächste...
14: Das würde ich verbieten, dass ich bis nächstes Jahr nicht mehr rausgehe aus meiner Wohnung.
23: Und es ist für Sie selber besser, wegen der Gesundheit, wissen Sie? Dass es weil so heiß ist. Es ist total heiß.
14: Ja, aber ich bin doch nicht auf den Kopf gefallen.
23: Na eben. Na und wenn, dann tun Sie ein Handtuch drüber, drum.
14: Ganz, hören Sie auf.
23: Ja. Na gut, Frau Pilz. Entschuldigung. Hier ist Radio PSR, das sinnlose Telefon. Ich hab Sie bloß veräppelt.
14: Das wollte ich auch nehmen, ja.
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15: Ja, hallo?
23: Bin ich jetzt in der Schreibwarenabteilung Drogerie Müller?
15: Ja.
23: Tag schön, mein Name ist Helmbrecht. Es geht mir um Folgendes. Meine Frau hat vor einer Woche bei Ihnen einen Luftballon gekauft. Das ist so ein Luftballon gewesen mit einem Smiley-Gesicht, so ein gelber, ja?
15: Ja.
23: So, und jetzt ist ein Malheur passiert, das Ding ist weggeflogen.
15: Ja.
23: Jetzt Thorsten, bitte. Der ist weggeflogen, aus dem Fenster raus und der ist jetzt auf Nimmerwiedersehen weg.
15: Dann müssen Sie einen neuen kaufen, oder was?
23: Moment mal, das ist doch nicht normal, dass die einfach da wegfliegen, oder was?
15: Der ist mit Helium gefüllt, ist doch...
23: Ja, du sollst jetzt bitte leise sein, Thorsten, ich telefoniere ja schon mit der Tante. Das kann doch wohl nicht wahr sein. Ich bin hier vollkommen entnervt, weil das Kind hat den Ballon aus Versehen aus dem Fenster raus gelassen. Und wir haben ja nicht gewusst, dass der wegfliegt.
15: Ja, na, der ist mit Helium gefüllt, die Luftballons bei.
23: Ja, aber ich sag Ihnen mal ganz ehrlich, das müssen Sie doch dazu sagen, so einen kleinen Kindern, dass die Dinger wegfliegen, bevor die das loslassen, ja, oder was?
15: Ja, das wusste doch aber Ihre Frau hat doch den Luftballon bei uns gekauft.
23: Ja, ich hab jetzt aber das Problem, dass ich mit dem Kind hier sitze und überhaupt nicht... Du sollst jetzt leise sein, sonst knallt das auch mal ganz schnell! Also wissen Sie was, das müssen Sie aber jetzt als Gewährleistungsanspruch auch mal gelten lassen, dass wir einen neuen Ballon wollen.
15: Gut, und Mann, Ihre Frau, ja, hat den Luftballon...